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1: Die Nachrichten mit Tore. Hallo? Die US-Regierung sieht ein Ölabkommen mit Venezuela als Beitrag zu niedrigeren Benzinpreisen und größerer Energiesicherheit. Ein US-Unternehmen erhält für 100 Jahre Förderrechte an 17 Ölfeldern. Experten erwarten wegen maroder Infrastruktur jedoch keine schnellen Effekte und warnen vor politischen sowie wirtschaftlichen Risiken. Der VfL Osnabrück tritt am Mittwochabend gegen den FC Bayern München an der Bremer Brücke in einem Sondertrikot an. Das Design erinnert an den Pokalsieg von 1978, als Osnabrück Bayern mit 5:4 besiegte. Das Trikot ist ab Dienstag um 9 Uhr online und im Fanshop erhältlich. Lidl plant den Umzug seines Markts an der Pagenstecherstraße im Osnabrücker Hafen. Der Neubau soll neben dem Nettomarkt an der Pagenstecherstraße 57 entstehen. Die Bauleitplanung ist seit Juni rechtskräftig. Lidl nennt bislang keinen Termin für Baubeginn, Eröffnung oder Schließung des bisherigen Markts.
2: Ja, Tore, lass uns das Wetter in Osnabrück anschauen. Aktuell teils wolkig bei 16 Grad und leichtem Wind. Nachts lockert es erst auf, zum Morgen wird der Himmel wieder dicht gepackt. Heute meist grau, trocken und bis 21 Grad. Morgen ähnlich mild mit bis zu 22 Grad und gelegentlichem Nieselregen. Die Regenjacke darf in Rufweite bleiben. Übermorgen wechselhaft, ebenfalls um 22 Grad, mit einzelnen leichten Schauern.
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1: Die Verkehrsnachrichten rund um Osnabrück. Zwischen der Püttenbeckstraße und der Kanalstraße bei Recke ist die Straße auf weniger als einem halben Kilometer voll gesperrt. Auch zwischen der Münsterstraße und der A30 bei Ebenbüren gilt auf weniger als einem halben Kilometer eine Vollsperrung wegen Bauarbeiten. Kommt vorsichtig und sicher ans Ziel.
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3: Guten Abend und herzlich willkommen zu Schlaflos in Osnabrück auf Hase Radio. Schön, dass du dabei bist, egal ob du noch unterwegs bist, arbeitest oder einfach nicht einschlafen kannst. Wir begleiten dich durch die Nacht mit guter Musik und allem, was Osnabrück bewegt. Jetzt wird's rockig. Hier ist Ray Smith mit Travelin' Salesman.

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1: Neuigkeiten mit Tore, hallo? Bundeskanzler Friedrich Merz hat in Quedlinburg vor einer möglichen AfD-Regierung in Sachsen-Anhalt gewarnt. Eine absolute Mehrheit könne Investoren abschrecken und dem Land schaden. Die CDU liegt in Umfragen mit 22% hinter der AfD mit 42%. Die Wahl ist am 6. September. Der VfL Osnabrück tritt am Mittwochabend gegen den FC Bayern München an der Bremer Brücke in einem Sondertrikot an. Das Design erinnert an den Pokalsieg von 1978, als Osnabrück Bayern mit 5:4 besiegte. Das Trikot ist ab Dienstag um 9 Uhr online und im Fanshop erhältlich. Lidl plant den Umzug seines Markts an der Pagenstecher Straße im Osnabrücker Hafen. Der Neubau soll neben dem Nettomarkt an der Pagenstecher Straße 57 entstehen. Die Bauleitplanung ist seit Juni rechtskräftig. Lidl nennt bislang keinen Termin für Baubeginn, Eröffnung oder Schließung des bisherigen Markts.
2: Ja, Tore, lass uns das Wetter in Osnabrück anschauen. Aktuell teils wolkig bei 16 Grad und leichtem Wind. Nachts lockert es erst auf, zum Morgen wird der Himmel wieder dicht gepackt. Heute meist grau, trocken und bis 21 Grad. Morgen ähnlich mild mit bis zu 22 Grad und gelegentlichem Nieselregen. Die Regenjacke darf in Rufweite bleiben. Übermorgen wechselhaft, ebenfalls um 22 Grad, mit einzelnen leichten Schauern.
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3: Die Verkehrsnachrichten rund um Osnabrück. Zwischen der Püttenbeckstraße und der Kanalstraße bei Recke ist die Straße auf weniger als einem halben Kilometer gesperrt. Zwischen der Münsterstraße und der A30 bei Ibbenbüren ist die Straße wegen Bauarbeiten ebenfalls auf weniger als einem halben Kilometer gesperrt. Fahrt bitte vorsichtig und kommt gut ans Ziel.
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4: Guten Abend Osnabrück und Umgebung. Hier ist Heiko bei Schlaflos in Osnabrück auf Hase Radio. Schön, dass ihr noch wach seid oder gerade erst in die Nacht startet. Neben den wichtigsten Nachrichten aus der Region gibt's natürlich jede Menge Musik für euch. Jetzt wird's entspannt und amerikanisch. Steve Azar mit Indianola. Viel Spaß.

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0: schon 4 Uhr.
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2: Das Neueste. Hier ist Tore. Hallo. Bundeskanzler Friedrich Merz hat in Quedlinburg vor einer möglichen AfD-Regierung in Sachsen-Anhalt gewarnt. Eine absolute Mehrheit könne Investoren abschrecken und dem Land schaden. Die CDU liegt in Umfragen mit 22% hinter der AfD mit 42%. Die Wahl ist am 6. September. Der VfL Osnabrück tritt am Mittwochabend gegen den FC Bayern München an der Bremer Brücke in einem Sondertrikot an. Das Design erinnert an den Pokalsieg von 1978, als Osnabrück Bayern mit 5:4 besiegte. Das Trikot ist ab Dienstag um 9 Uhr online und im Fanshop erhältlich. Lidl plant den Umzug seines Markts an der Pagenstecher Straße im Osnabrücker Hafen. Der Neubau soll neben dem Nettomarkt an der Pagenstecher Straße 57 entstehen. Die Bauleitplanung ist seit Juni rechtskräftig. Lidl nennt bislang keinen Termin für Baubeginn, Eröffnung oder Schließung des bisherigen Markts.
3: Ja, Tore, lass uns das Wetter in Osnabrück anschauen. Aktuell teils wolkig bei 16 Grad und leichtem Wind. Nachts lockert es erst auf, zum Morgen wird der Himmel wieder dicht gepackt. Heute meist grau, trocken und bis 21 Grad. Morgen ähnlich mild mit bis zu 22 Grad und gelegentlichem Nieselregen. Die Regenjacke darf in Rufweite bleiben. Übermorgen wechselhaft, ebenfalls um 22 Grad, mit einzelnen leichten Schauern.
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4: Ein Blick auf den Verkehr in und um Osnabrück. Zwischen Kanalstraße und Püttenbeckstraße bzw. Reckerstraße bei Recke kommst du auf weniger als einem halben Kilometer nicht durch. Zwischen Münsterstraße und der A30 bei Ibbenbüren ist die Straße wegen Bauarbeiten auf weniger als einem halben Kilometer gesperrt. Fahr vorsichtig und komm gut ans Ziel.
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5: Guten Abend Osnabrück, schön, dass du bei Schlaflos in Osnabrück auf Hase Radio dabei bist. Während draußen langsam Ruhe einkehrt, gibt's hier die passende Musik für deine Nacht. Und natürlich später auch die wichtigsten Nachrichten aus Stadt und Region. Jetzt kommt ein Song für Erinnerungen, Abschiede und neue Kapitel. Green Day mit Good Riddance, Time of Your Life.

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1: Tore ist bei mir. Hallo. Oh, bei mir ist Tore. Hallo. Im irischen Wicklow beraten die Verteidigungsministerinnen und Verteidigungsminister der Europäischen Union am Dienstag über weitere Unterstützung für die Ukraine im Abwehrkrieg gegen Russland. Themen sind die Zusammenarbeit mit der ukrainischen Rüstungsindustrie und die Zukunft der Ausbildungsmission EUMAM. Zudem geht es um die europäische Weltraumstrategie sowie die Lage im Nahen Osten. Im Mittelpunkt steht ein mögliches künftiges Engagement der EU im Libanon. Der VfL Osnabrück tritt am Mittwochabend gegen den FC Bayern München an der Bremer Brücke in einem Sondertrikot an. Das Design erinnert an den Pokalsieg von 1978, als Osnabrück Bayern mit 5:4 besiegte. Das Trikot ist ab Dienstag um 9 Uhr online und im Fanshop erhältlich. Lidl plant den Umzug seines Markts an der Pagenstecherstraße im Osnabrücker Hafen. Der Neubau soll neben dem Nettomarkt an der Pagenstecherstraße 57 entstehen. Die Bauleitplanung ist seit Juni rechtskräftig. Lidl nennt bislang keinen Termin für Baubeginn, Eröffnung oder Schließung des bisherigen Markts. Das waren die Nachrichten, jetzt das Wetter mit Hanna.
2: Ja, Tore, lass uns das Wetter in Osnabrück anschauen. Aktuell ist der Himmel komplett grau bei 15 Grad, dazu weht ein leichter Wind. Heute wird es bis 20 Grad warm, meist bleibt es trocken, einzelne leichte Schauer sind möglich. Morgen bis 22 Grad mit vielen Wolken und gelegentlichen Schauern. Übermorgen ebenfalls bis 22 Grad, dann wird leichter Regen etwas wahrscheinlicher.
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3: Ein Blick auf den Verkehr in und um Osnabrück. Zwischen der Püttenbeckstraße an der Reckerstraße und der Kanalstraße bei Recke ist die Straße auf weniger als einem halben Kilometer gesperrt. Auch zwischen der Münsterstraße und der A30 bei Ibbenbüren kommst du wegen Bauarbeiten nicht durch. Fahrt bitte vorsichtig und kommt gut ans Ziel.
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4: Guten Morgen Osnabrück und Umgebung, schön, dass du dabei bist, kurz nach 5 bei Hase Radio. Während draußen langsam der Tag beginnt, bringen wir dich mit viel Musik, den wichtigsten Nachrichten aus aller Welt und allem, was bei uns in der Region zählt, gut in den Morgen. Jetzt gibt's einen echten 80er-Klassiker, New Shoes mit I Can't Wait.

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1: Hier ist Hans am Mikrofon mit den lokalen Nachrichten. Bei einem Unfall auf der Pagenstecherstraße in Osnabrück wurde ein 30-jähriger Motorradfahrer lebensgefährlich verletzt. Ein Fiat kollidierte beim Linksabbiegen mit dem entgegenkommenden Motorrad. Auslaufender Kraftstoff entzündete sich, beide Fahrzeuge brannten teilweise. Der 58-jährige Fiat-Fahrer stand unter Alkohol. Das Motorrad war offenbar nicht zugelassen. Die Straße blieb bis kurz vor 1 Uhr gesperrt. Fast 48 Jahre nach dem legendären 5-4-Pokalsieg von 1978 erinnert der VfL Osnabrück beim Duell mit Bayern München an seine historische Sensation. Am Mittwoch, 2. September, trägt das Team an der Bremer Brücke ein Sondertrikot im Stil von damals. Es ist ab Dienstag für 89,99 € online und im Fanshop erhältlich. Mitglieder erhalten zunächst ein Vorkaufsrecht. Online-Bestellungen treffen nicht rechtzeitig zum Spiel ein. Der VfL Osnabrück empfängt am Mittwochabend den FC Bayern München in der ersten DFB-Pokalrunde. Das ausverkaufte Spiel an der Bremer Brücke beginnt um 20.45 Uhr und wird live übertragen. Trainer Timo Schulz sieht sein Team als Außenseiter, fordert aber Mut und vollen Einsatz. Osnabrück wolle kompakt verteidigen, gezielt kontern und an die Überraschung glauben. Bayern gelte als Favorit, doch im Pokal sei alles möglich. Das waren die aktuellen Meldungen aus Ihrer Lokalredaktion.

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1: Natürlich idiomatisch empfohlen, hallo, ich bin Tore, beziehungsweise hallo, hier ist Tore. Im irischen Wicklow beraten die Verteidigungsministerinnen und Verteidigungsminister der Europäischen Union am Dienstag über weitere Unterstützung für die Ukraine im Abwehrkrieg gegen Russland. Themen sind die Zusammenarbeit mit der ukrainischen Rüstungsindustrie und die Zukunft der Ausbildungsmission EUMAM. Zudem geht es um die europäische Weltraumstrategie sowie die Lage im Nahen Osten. Im Mittelpunkt steht ein mögliches künftiges Engagement der EU im Libanon. Am 1. September 2026 sind in Osnabrück mobile Geschwindigkeitskontrollen an der Bremer Straße und an der Kirchstraße gemeldet. Die Angaben beruhen auf Leserhinweisen und öffentlichen Meldungen und sind laut Quelle ohne Gewähr. Lidl plant den Umzug seines Markts an der Pagenstecher Straße im Osnabrücker Hafen. Der Neubau soll neben dem Nettomarkt an der Pagenstecher Straße 57 entstehen. Die Bauleitplanung ist seit Juni rechtskräftig. Lidl nennt bislang keinen Termin für Baubeginn, Eröffnung oder Schließung des bisherigen Markts.
2: Ja, Tore, lass uns das Wetter in Osnabrück anschauen. Aktuell ist der Himmel komplett grau bei 15 Grad, dazu weht ein leichter Wind. Heute wird es bis 20 Grad warm, meist bleibt es trocken, einzelne leichte Schauer sind möglich. Morgen bis 22 Grad mit vielen Wolken und gelegentlichen Schauern. Übermorgen ebenfalls bis 22 Grad, dann wird leichter Regen etwas wahrscheinlicher.
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3: Ein Blick auf den Verkehr in und um Osnabrück. Zwischen Püttenbeckstraße und Reckerstraße sowie der Kanalstraße bei Recke ist die Straße auf weniger als einem halben Kilometer gesperrt. Auch zwischen Münsterstraße und der A30 bei Ibbenbüren ist die Straße wegen Bauarbeiten auf weniger als einem halben Kilometer voll gesperrt. Kommt bitte sicher und entspannt ans Ziel.
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4: Guten Morgen Osnabrück und die Region. Schön, dass du mit Hase Radio in den Tag startest. Gleich halten wir dich natürlich mit den wichtigsten Nachrichten aus aller Welt und von hier vor Ort auf dem Laufenden. Jetzt gibt's aber erstmal frische Beats für deinen Morgen. Beautiful People von David Guetta und Sia.

Einen wundervollen guten Morgen an alle. Ganz egal, was ihr gerade macht, ich sorge auf jeden Fall dafür, dass ihr mit einem Lächeln in den Tag startet. Gute Musik, gute Stimmung und ihr seid mittendrin hier bei Hase Radio. Guten Morgen.

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Puh, Mann, bin ich froh, dass ich nicht mehr in die Schule gehe, sondern jetzt hier im Radio bin, ne? Also, aber trotzdem hat der Spruch irgendwie mein Leben geprägt. Also, ja, jetzt nicht sportlich gesehen, aber zumindest für den Tagesablauf. 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Und ich würde sagen, mit ihm auch unsere Musik aus den Lautsprechern. Und wie sagt man so schön, hier ist auch schon der Nächste.

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1: Hier ist Hans am Mikrofon mit den lokalen Nachrichten. Fast 48 Jahre nach dem legendären 5:4-Pokalsieg von 1978 erinnert der VfL Osnabrück beim Duell mit Bayern München an seine historische Sensation. Am Mittwoch, 2. September, trägt das Team an der Bremer Brücke ein Sondertrikot im Stil von damals. Es ist ab Dienstag für 89,99 Euro online und im Fanshop erhältlich. Mitglieder erhalten zunächst ein Vorkaufsrecht. Online-Bestellungen treffen nicht rechtzeitig zum Spiel ein. Der VfL Osnabrück empfängt am Mittwochabend den FC Bayern München in der ersten DFB-Pokalrunde. Das ausverkaufte Spiel an der Bremer Brücke beginnt um 20.45 Uhr und wird live übertragen. Trainer Timo Schulz sieht sein Team als Außenseiter, fordert aber Mut und vollen Einsatz. Osnabrück wolle kompakt verteidigen, gezielt kontern und an die Überraschung glauben. Bayern gelte als Favorit, doch im Pokal sei alles möglich. Am 1. September 2026 sind in Osnabrück mobile Geschwindigkeitskontrollen gemeldet. Betroffen sind nach aktuellen Hinweisen die Bremer Straße und die Kirchstraße.

Verkehrsteilnehmende sollten ihre Geschwindigkeit stets an die geltenden Regeln sowie die tatsächlichen Straßen- und Verkehrsverhältnisse anpassen. Die Angaben beruhen auf Leserhinweisen und öffentlichen Meldungen, sind daher ohne Gewähr und möglicherweise nicht vollständig. Damit sind Sie hier aus der Region wieder bestens informiert.

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0: 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Und ich würde sagen, mit ihm auch unsere Musik aus den Lautsprechern. Und wie sagt man so schön, hier ist auch schon der Nächste.
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einen wundervollen guten Morgen an alle. 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
1: Hallo, ich bin Tore. Im irischen Wicklow beraten die Verteidigungsministerinnen und Verteidigungsminister der Europäischen Union am Dienstag über weitere Unterstützung für die Ukraine im Abwehrkrieg gegen Russland. Themen sind die Zusammenarbeit mit der ukrainischen Rüstungsindustrie und die Zukunft der Ausbildungsmission EUMAM. Zudem geht es um die europäische Weltraumstrategie sowie die Lage im Nahen Osten. Im Mittelpunkt steht ein mögliches künftiges Engagement der EU im Libanon. Am 1. September 2026 sind in Osnabrück mobile Geschwindigkeitskontrollen an der Bremer Straße und an der Kirchstraße gemeldet. Die Angaben beruhen auf Leserhinweisen und öffentlichen Meldungen und sind laut Quelle ohne Gewähr. Lidl plant den Umzug seines Markts an der Pagenstecher Straße im Osnabrücker Hafen. Der Neubau soll neben dem Nettomarkt an der Pagenstecher Straße 57 entstehen. Die Bauleitplanung ist seit Juni rechtskräftig. Lidl nennt bislang keinen Termin für Baubeginn, Eröffnung oder Schließung des bisherigen Markts.
2: Ja, Tore, lass uns das Wetter in Osnabrück anschauen. Aktuell ist der Himmel komplett grau bei 15 Grad, dazu weht ein leichter Wind. Heute wird es bis 20 Grad warm, meist bleibt es trocken, einzelne leichte Schauer sind möglich. Morgen bis 22 Grad mit vielen Wolken und gelegentlichen Schauern. Übermorgen ebenfalls bis 22 Grad, dann wird leichter Regen etwas wahrscheinlicher.
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3: Ein Blick auf den Verkehr in und um Osnabrück.
4: Zwischen Kanalstraße und Püttenbeckstraße sowie Reckerstraße bei Recke ist die Straße in beiden Richtungen gesperrt. Zwischen Münsterstraße und der A30 bei Ibbenbüren ist die Straße wegen Bauarbeiten ebenfalls gesperrt. Fahrt vorsichtig und kommt gut ans Ziel.
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5: Guten Morgen Osnabrück und die ganze Region. Schön, dass du mit Hase Radio in den Tag startest. Gleich gibt's die wichtigsten Nachrichten aus aller Welt und natürlich, was bei uns vor der Haustür los ist. Erstmal machen wir die Musik ein bisschen lauter. Hier sind Lizot, Sonny Wern und Kickbait mit What You Say.

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Alltag einfach mal hinter euch und genießt die besten Songs, die euren Tag so richtig in Schwung bringen. 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
1: Hier ist Hans mit den wichtigsten Meldungen aus unserer Region. Fast 48 Jahre nach dem legendären 5-4-Pokalsieg von 1978 erinnert der VfL Osnabrück beim Duell mit Bayern München an seine historische Sensation. Am Mittwoch, 2. September, trägt das Team an der Bremer Brücke ein Sondertrikot im Stil von damals. Es ist ab Dienstag für 89,99 € online und im Fanshop erhältlich. Mitglieder erhalten zunächst ein Vorkaufsrecht. Online-Bestellungen treffen nicht rechtzeitig zum Spiel ein.

89,99 Euro online und im Fanshop erhältlich. Mitglieder erhalten zunächst ein Vorkaufsrecht. Online-Bestellungen treffen nicht rechtzeitig zum Spiel ein. Der VfL Osnabrück empfängt am Mittwochabend den FC Bayern München in der ersten DFB-Pokalrunde. Das ausverkaufte Spiel an der Bremer Brücke beginnt um 20.45 Uhr und wird live übertragen. Trainer Timo Schulz sieht sein Team als Außenseiter, fordert aber Mut und vollen Einsatz. Osnabrück wolle kompakt verteidigen, gezielt kontern und an die Überraschung glauben. Bayern gelte als Favorit, doch im Pokal sei alles möglich. Am 1. September 2026 sind in Osnabrück mobile Geschwindigkeitskontrollen gemeldet. Betroffen sind nach aktuellen Hinweisen die Bremer Straße und die Kirchstraße. Verkehrsteilnehmende sollten ihre Geschwindigkeit stets an die geltenden Regeln sowie die tatsächlichen Straßen- und Verkehrsverhältnisse anpassen. Die Angaben beruhen auf Leserhinweisen und öffentlichen Meldungen, sind daher ohne Gewähr und möglicherweise nicht vollständig. Das waren die aktuellen Meldungen aus Ihrer Lokalredaktion.

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1: Hallo, ich bin Tore. Bei einem massiven russischen Raketen- und Drohnenangriff auf Kyiv und die Umgebung sind nach ukrainischen Angaben mindestens 4 Menschen getötet und mehr als ein Dutzend verletzt worden. In Boryspil wurden ein Betrieb und ein Wohnhaus getroffen. Vor dem Schulbeginn verschärften die Behörden die Sicherheitsmaßnahmen. Am 1. September 2026 sind in Osnabrück mobile Geschwindigkeitskontrollen an der Bremer Straße und an der Kirchstraße gemeldet. Die Angaben beruhen auf Leserhinweisen und öffentlichen Meldungen und sind laut Quelle ohne Gewähr. In Bad Bergen sind 3 Insassen eines nicht zugelassenen Opels vor einer Polizeikontrolle geflohen. Sie ließen den Wagen am frühen Samstagmorgen am grünen Weg zurück und rannten in ein Maisfeld. Die Fahndung mit Hund, Drohne und Hubschrauber blieb erfolglos. Im Auto fand die Polizei mutmaßliches Diebesgut und Einbruchswerkzeug.
2: Ja, Tore, lass uns das Wetter in Osnabrück anschauen. Aktuell ist der Himmel komplett grau bei 15 Grad, dazu weht ein leichter Wind. Heute wird es bis 20 Grad warm, meist bleibt es trocken, einzelne leichte Schauer sind möglich. Morgen bis 22 Grad mit vielen Wolken und gelegentlichen Schauern. Übermorgen ebenfalls bis 22 Grad, dann wird leichter Regen etwas wahrscheinlicher.
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3: Schauen wir uns den Verkehr in und um Osnabrück an. Zwischen Kanalstraße und Püttenbeckstraße bzw. Reckerstraße bei Recke ist die Straße auf weniger als einem halben Kilometer voll gesperrt. Auch zwischen Münsterstraße und der A30 bei Ibbenbüren ist die Straße wegen Bauarbeiten auf weniger als einem halben Kilometer voll gesperrt. Fahrt bitte vorsichtig und kommt gut ans Ziel.
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4: Guten Morgen Osnabrück und Umgebung. Hier ist Heiko auf Hase Radio. Schön, dass du mit uns in den Tag startest. Gleich gibt's die wichtigsten Nachrichten aus aller Welt und natürlich das, was bei uns in der Region los ist. Jetzt aber erstmal Musik für deinen Morgen. Sam Feld und Rosalind mit

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1: Hier sind die Lokalnachrichten mit Hans. Fast 48 Jahre nach dem legendären 5-4 Pokalsieg von 1978 erinnert der VfL Osnabrück beim Duell mit Bayern München an seine historische Sensation. Am Mittwoch, 2. September, trägt das Team an der Bremer Brücke ein Sondertrikot im Stil von damals. Es ist ab Dienstag für 89,99 € online und im Fanshop erhältlich. Mitglieder erhalten zunächst ein Vorkaufsrecht. Online-Bestellungen treffen nicht rechtzeitig zum Spiel ein. Der VfL Osnabrück empfängt am Mittwochabend den FC Bayern München in der ersten DFB-Pokalrunde. Das ausverkaufte Spiel an der Bremer Brücke beginnt um 20.45 Uhr und wird live übertragen. Trainer Timo Schulz sieht sein Team als Außenseiter, fordert aber Mut und vollen Einsatz. Osnabrück wolle kompakt verteidigen, gezielt kontern und an die Überraschung glauben. Bayern gelte als Favorit, doch im Pokal sei alles möglich. Am 1. September 2026 sind in Osnabrück mobile Geschwindigkeitskontrollen gemeldet. Betroffen sind nach aktuellen Hinweisen die Bremer Straße und die Kirchstraße. Verkehrsteilnehmende sollten ihre Geschwindigkeit stets an die geltenden Regeln sowie die tatsächlichen Straßen- und Verkehrsverhältnisse anpassen. Die Angaben beruhen auf Leserhinweisen und öffentlichen Meldungen, sind daher ohne Gewähr und möglicherweise nicht vollständig. Das waren die aktuellen Meldungen aus Ihrer Lokalredaktion.

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1: Grüß Tore von mir. In Japan erinnert die Reaktorkatastrophe von Fukushima an die Risiken der Atomenergie. Am 11. März 2011 lösten ein schweres Erdbeben und ein bis zu 15 Meter hoher Tsunami Kernschmelzen in drei Reaktoren des Kraftwerks Fukushima Daiichi aus. Nach Angaben im Ausgangstext starben 15.500 Menschen, mehr als 450.000 wurden obdachlos. Die Katastrophe löste weltweit Debatten über den Ausstieg aus der Kernkraft aus. Am 1. September 2026 sind in Osnabrück mobile Geschwindigkeitskontrollen an der Bremer Straße und an der Kirchstraße gemeldet. Die Angaben beruhen auf Leserhinweisen und öffentlichen Meldungen und sind laut Quelle ohne Gewähr. In Bad Bergen sind drei Insassen eines nicht zugelassenen Opels vor einer Polizeikontrolle geflohen. Sie ließen den Wagen am frühen Samstagmorgen am grünen Weg zurück und rannten in ein Maisfeld. Die Fahndung mit Hund, Drohne und Hubschrauber blieb erfolglos. Im Auto fand die Polizei mutmaßliches Diebesgut und Einbruchswerkzeug. Das waren die Nachrichten, jetzt das Wetter mit Hanna.
2: Ja, Tore, lass uns das Wetter in Osnabrück anschauen. Aktuell 16 Grad, der Himmel ist fast komplett zu. Dazu weht eine leichte Brise, gelegentlich mit etwas kräftigeren Böen. Heute bleibt es meist grau, ab Mittag sind einzelne leichte Schauer möglich. Maximal 20 Grad. Morgen bis 22 Grad, viele Wolken und vereinzelt etwas Regen, überwiegend aber trocken. Danach bleibt es wolkig mit gelegentlichem leichtem Regen bei etwa 21 Grad.
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3: Die Verkehrsnachrichten rund um Osnabrück. Zwischen Püttenbeckstraße und Reckerstraße sowie der Kanalstraße bei Recke kommst du auf weniger als einem halben Kilometer in beiden Richtungen nicht durch. Auch zwischen der Münsterstraße und der A30 bei Ibbenbüren bleibt die Straße wegen Bauarbeiten auf weniger als einem halben Kilometer gesperrt. Fahrt bitte vorsichtig und kommt gut ans Ziel.
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4: Guten Morgen zusammen, schön, dass ihr eingeschaltet habt bei Hase Radio, eurem Sender für Osnabrück und die Region. Es ist kurz nach neun und wir bringen euch jetzt die wichtigsten Nachrichten aus aller Welt, sowie das, was bei uns vor Ort gerade zählt. Bleibt informiert, bleibt gut gelaunt und kommt entspannt durch den Vormittag. Jetzt gibt's frische Musik für euch. Iman Beck und You Not Us mit Heal My Heart. Viel Spaß!

Nach Not Okay von 5 Seconds of Summer wird es jetzt leider sehr ernst. Es ist kurz nach 9 und uns erreichen erschütternde Nachrichten aus dem Himalaya. Nach der schweren Sturzflut im Grenzgebiet von Nepal und Tibet sind mehr als 1000 Menschen ums Leben gekommen, fast 5000 werden noch vermisst. Ganze Dörfer wurden von Wasser, Schlamm, Eis und Geröll zerstört. Rettungskräfte suchen unter extrem schwierigen Bedingungen weiter nach Überlebenden. Auch mehrere hundert ausländische Reisende gelten als vermisst. Dazu wächst die Sorge vor Krankheiten durch verunreinigtes Wasser und fehlende Hygiene. Unsere Gedanken sind bei allen Betroffenen und den Helfern vor Ort. Hier ist Zara Larsson mit Midnight.

war Closer to Me von Marc Embor. Und hier bei Hase Radio geht's weiter. Es ist 20 nach 9 und der Blick geht schon Richtung Mittwochabend. Der VfL Osnabrück empfängt den FC Bayern München im DFB-Pokal. Anstoß an der Bremer Brücke ist um 20.45 Uhr. Das Stadion ist ausverkauft. Live übertragen wird in der ARD, auf Sky und bei Servus TV. Timo Schulz sagt, nichts zu verlieren, alles oder nichts. Wir gehen all in. Der VfL will kompakt stehen, Nadelstiche setzen und an die Überraschung glauben. Bayern? Laut Schulz sogar unangenehmer als der Bundesliga-Auftakt. Und Kapitän Yannick Müller freut sich auf das Duell mit Harry Kane. Klar, die Chance ist klein, aber im Pokal ist alles möglich. Jetzt geht's musikalisch weiter mit Eternity von Alex Warren.

Amo Italiano von den Sportfreunden Stiller und jetzt kurz aufgepasst, falls du heute in Osnabrück unterwegs bist, am 1. September 2026 sind mobile Geschwindigkeitskontrollen gemeldet. Genannt werden die Bremer Straße und die Kirchstraße. Bitte fahr dort und natürlich überall mit angepasster Geschwindigkeit. Nicht nur nach Regeln, sondern auch nach der tatsächlichen Verkehrslage. Die Hinweise stammen aus öffentlich verfügbaren Meldungen und von Leserinnen und Lesern. Sie sind deshalb ohne Anspruch auf Vollständigkeit oder Richtigkeit. Es ist übrigens gerade 9:30 Uhr, also komm gut und sicher durch den Dienstag. Und jetzt geht's musikalisch weiter mit Gone, Gone, Gone von David Guetta, Teddy Swims und Tones and I.

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0: mit mir.
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2: Hier sind die Lokalnachrichten mit Hans. Bei einem Unfall auf der Pagenstecher Straße in Osnabrück wurde ein 30-jähriger Motorradfahrer lebensgefährlich verletzt. Ein Fiat kollidierte beim Linksabbiegen mit dem entgegenkommenden Motorrad. Auslaufender Kraftstoff entzündete sich. Beide Fahrzeuge brannten teilweise. Der 58-jährige Fiat-Fahrer stand unter Alkohol. Das Motorrad war offenbar nicht zugelassen. Die Straße blieb bis kurz vor 1 Uhr gesperrt. Der VfL Osnabrück empfängt am Mittwochabend den FC Bayern München in der ersten DFB-Pokalrunde. Das ausverkaufte Spiel an der Bremer

0: 50-jährige Fiat-Fahrer stand unter Alkohol. Das Motorrad war offenbar nicht zugelassen. Die Straße blieb bis kurz vor 1 Uhr gesperrt. Der VfL Osnabrück empfängt am Mittwochabend den FC Bayern München in der ersten DFB-Pokalrunde. Das ausverkaufte Spiel an der Bremer Brücke beginnt um 20.45 Uhr und wird live übertragen. Trainer Timo Schulz sieht sein Team als Außenseiter, fordert aber Mut und vollen Einsatz. Osnabrück wolle kompakt verteidigen, gezielt kontern und an die Überraschung glauben. Bayern gelte als Favorit, doch im Pokal sei alles möglich. Am 1. September 2026 sind in Osnabrück mobile Geschwindigkeitskontrollen gemeldet. Betroffen sind nach aktuellen Hinweisen die Bremer Straße und die Kirchstraße. Verkehrsteilnehmende sollten ihre Geschwindigkeit stets an die geltenden Regeln sowie die tatsächlichen Straßen- und Verkehrsverhältnisse anpassen. Die Angaben beruhen auf Leserhinweisen und öffentlichen Meldungen, sind daher ohne Gewähr und möglicherweise nicht vollständig. Das waren die lokalen Nachrichten.
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Das war A Little Bit Wild von Sophie and the Giants. Und ein bisschen wild geht's auch in der Sicherheits- und Verteidigungsindustrie zu. Es ist 9:45 bei Hase Radio. Elisabeth Hauschild übernimmt heute die Führung des Branchenverbands BDSV und will mehr Transparenz schaffen. Wer Steuergeld in Sicherheit investiert, soll besser verstehen können, was die Rüstungsindustrie eigentlich macht. Gleichzeitig bleibt klar, nicht jedes Detail kann öffentlich werden. Hauschild fordert außerdem schnellere Genehmigungen für neue Produktionsstätten. Und bei der Debatte um Panzer oder Drohnen sagt sie, für die Verteidigung braucht es weiterhin beides. Jetzt wird's düster, dramatisch und tanzbar. The Dead Dance

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1: If you mean greet Thor with me, ask someone to greet him together. Nach der Sturzflut im Himalaya sind in Nepal und Tibet mehr als 1000 Menschen ums Leben gekommen. Fast 5000 gelten weiter als vermisst. Die Flut hatte vergangene Woche ganze Orte zerstört, vermutlich nach dem Abbruch eines Gletschers. Tausende Helfer suchen unter schwierigen Bedingungen nach Überlebenden. Zudem wächst wegen verschmutzten Trinkwassers und mangelnder Hygiene die Sorge vor Krankheiten. Am 1. September 2026 sind in Osnabrück mobile Geschwindigkeitskontrollen an der Bremer Straße und an der Kirchstraße gemeldet. Die Angaben beruhen auf Leserhinweisen und öffentlichen Meldungen und sind laut Quelle ohne Gewähr. In Bad Bergen sind 3 Insassen eines nicht zugelassenen Opels vor einer Polizeikontrolle geflohen. Sie ließen den Wagen am frühen Samstagmorgen am grünen Weg zurück und rannten in ein Maisfeld. Die Fahndung mit Hund, Drohne und Hubschrauber blieb erfolglos. Im Auto fand die Polizei mutmaßliches Diebesgut und Einbruchswerkzeug.
2: Ja, Tore, lass uns das Wetter in Osnabrück anschauen. Aktuell 16 Grad, der Himmel ist fast komplett zu. Dazu weht eine leichte Brise, gelegentlich mit etwas kräftigeren Böen. Heute bleibt es meist grau, ab Mittag sind einzelne leichte Schauer möglich. Maximal 20 Grad. Morgen bis 22 Grad, viele Wolken und vereinzelt etwas Regen, überwiegend aber trocken. Danach bleibt es wolkig mit gelegentlichem leichtem Regen bei etwa 21 Grad.
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3: Schauen wir uns den Verkehr in und um Osnabrück an. Zwischen Kanalstraße und Püttenbeckstraße bzw. Reckerstraße bei Recke ist die Straße voll gesperrt. Auch zwischen Münsterstraße und der A30 bei Ibbenbüren bleibt die Straße wegen Bauarbeiten voll gesperrt. Fahrt vorsichtig und kommt gut ans Ziel.
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4: Guten Morgen Osnabrück, hier ist Heiko bei Hase Radio. Ein Bericht sorgt heute für Gesprächsstoff. Hinter einem Drohnenvorfall in Leipzig soll Russland stecken. Die Behörden prüfen die Hinweise, eine offizielle Bestätigung steht aber noch aus. Wir behalten das natürlich für dich im Blick und ordnen ein, was gesichert ist und was nicht. Jetzt gibt's erstmal starke Beats für deinen Vormittag. David Guetta und Sia mit Beautiful People auf

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Baby Goodbye von Alle Farben. Und jetzt zu einer ernsten Nachricht. Der Drohnenvorfall am Flughafen Leipzig-Halle war nach Einschätzung deutscher Ermittler offenbar ein Anschlagsversuch im Auftrag Russlands. Das berichtet die Bild unter Berufung auf Sicherheitskreise. Die Spur der mit Sprengstoff bestückten Drohne soll zu einem russischen Geheimdienst führen. Innenminister Alexander Dobrindt und Außenminister Johann Wadephul wollen sich dazu noch heute öffentlich äußern. Wadephul bricht dafür sogar eine Dienstreise ab. Die Bundesregierung hatte Russland bislang nicht direkt verantwortlich gemacht, die Ermittlungen stehen aber wohl kurz vor dem Abschluss. Welche Folgen das jetzt haben könnte, ist noch offen. Wir behalten das für dich im Blick. Jetzt erstmal neue Energie mit Dance in the Sunlight von Lost Frequencies und Bandit.

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Das waren Moves Tonight von Boy Loco und jetzt ein Fall aus Bad Bergen. Dort hat die Polizei am frühen Samstagmorgen eine groß angelegte Fahndung ausgelöst. Gegen 5 Uhr fiel den Beamten auf der Bahnhofstraße ein nicht zugelassener Opel Zafira auf. Die Kennzeichen passten ebenfalls nicht zum Wagen. Als die Polizei kontrollieren wollte, gab der Fahrer Gas. Am grünen Weg sprangen die drei Insassen schließlich aus dem noch laufenden Opel und verschwanden in einem Maisfeld. Die Polizei umstellte das Feld, setzte sogar einen Hund, eine Drohne und einen Hubschrauber ein. Gefunden wurden die drei Männer trotzdem nicht. Im Auto entdeckten die Einsatzkräfte unter anderem Sturmhauben, Handschuhe, Aufbruchwerkzeug sowie Kupfer- und Stromleitungen. Vermutlich Diebesgut. Der Opel wurde als Beweismittel sichergestellt. Wir bleiben dran und schauen jetzt musikalisch nach Texas. Hier ist Blake Shelton und es ist 20 nach 10 bei Hase Radio.

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Parfum von Jazik und Shindy und jetzt geht's um eine ganz besondere Nacht in Osnabrück. Die Kulturnacht hat am vergangenen Wochenende mit mehr als 100 Beteiligten und über 60 Veranstaltungsorten neue Wege beschritten. Unter dem Motto Nature, Culture, Future wurde der Marktplatz zur grünen Oase. Mit Musik, Gastronomie und einer Lasershow am Rathaus. Besonders spannend, das Publikum erzeugte den Strom für einen Nachhaltigkeitssong der Band Surplus Stock selbst, per Pedal Power. Kunst gab's unter anderem in einem 4 Tonnen schweren Eichenstamm vor dem Dom. Und kostenlose Shuttlebusse brachten die Besucherinnen und Besucher sogar bis nach Bramsche und Kalkriese. 10:30 ist es inzwischen. Zeit weiterzuziehen. Hier kommt Das Leben ruft von Santos und Montez. 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
1: Hier sind die wichtigsten Meldungen aus unserer Region mit Hans. Der VfL Osnabrück empfängt am Mittwochabend den FC Bayern München in der ersten DFB-Pokalrunde. Das ausverkaufte Spiel an der Bremer Brücke beginnt um 20.45 Uhr und wird live übertragen. Trainer Timo Schulz sieht sein Team als Außenseiter, fordert aber Mut und vollen Einsatz. Osnabrück wolle kompakt verteidigen, gezielt kontern und an die Überraschung glauben. Bayern gelte als Favorit, doch im Pokal sei alles möglich. Der Heimrenntag der Ruder-Bundesliga am 22. August lockte mehr als 3000 Menschen an den Osnabrücker Stichkanal. Der Verein wertete Organisation, Stimmung und Wetter als Erfolg. Sportlich erreichten alle Osnabrücker Teams Podestplätze. Die Männer wurden Zweite, die Frauen Dritte. Eine regelmäßige Austragung in Osnabrück bleibt wegen des hohen Aufwands offen. Am 1. September 2026 sind in Osnabrück mobile Geschwindigkeitskontrollen gemeldet. Betroffen sind nach aktuellen Hinweisen die Bremer Straße und die Kirchstraße. Verkehrsteilnehmende sollten ihre Geschwindigkeit stets an die geltenden Regeln sowie die tatsächlichen Straßen- und Verkehrsverhältnisse anpassen. Die Angaben beruhen auf Leserhinweisen und öffentlichen Meldungen, sind daher ohne Gewähr und möglicherweise nicht vollständig. Das waren die aktuellen Meldungen aus unserer Region.

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Das war Just Keep Watching von Tate McRae. Es ist gleich 11 bei Hase Radio und jetzt ein Thema, das deutlich ernster ist. Nach dem mutmaßlichen Drohnenangriff am Flughafen Leipzig-Halle fordern Roderich Kiesewetter von der CDU und FDP-Politikerin Marie-Agnes Strack-Zimmermann eine entschlossene Reaktion auf Russland. Im Gespräch sind NATO-Beratungen, härtere Kontrollen der russischen Schattenflotte, schnellere Sanktionen und weitere Unterstützung für die Ukraine. Kiesewetter fordert außerdem die Lieferung von Taurus-Marschflugkörpern. Strack-Zimmermann sagt, Abschreckung müsse stehen, bevor eine Drohne startet, nicht erst danach. Die Debatte zeigt, wie angespannt die Sicherheitslage in Europa gerade ist. Wir bleiben für dich dran. Jetzt wird's musikalisch wieder etwas leichter. Way You Smile von Avayan.

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1: Das Neueste von Tore, hallo. Nach der Sturzflut im Himalaya sind in Nepal und Tibet mehr als 1000 Menschen ums Leben gekommen. Fast 5000 gelten weiter als vermisst. Die Flut hatte vergangene Woche ganze Orte zerstört, vermutlich nach dem Abbruch eines Gletschers. Tausende Helfer suchen unter schwierigen Bedingungen nach Überlebenden. Zudem wächst wegen verschmutzten Trinkwassers und mangelnder Hygiene die Sorge vor Krankheiten. Mehr als 3000 Menschen haben den Heimrenntag der Ruder-Bundesliga am 22. August am Osnabrücker Stichkanal besucht. Der Osnabrücker Männerachter wurde nach einer knappen Halbfinalentscheidung Zweiter, die Frauen belegten Rang 3. Der Verein bewertet die Veranstaltung als Erfolg. Eine regelmäßige Austragung ist wegen des Aufwands aber offen. In Bad Bergen sind 3 Insassen eines nicht zugelassenen Opels vor einer Polizeikontrolle geflohen. Sie ließen den Wagen am frühen Samstagmorgen am grünen Weg zurück und rannten in ein Maisfeld. Die Fahndung mit Hund, Drohne und Hubschrauber blieb erfolglos. Im Auto fand die Polizei mutmaßliches Diebesgut und Einbruchswerkzeug.
2: Ja, Tore, lass uns das Wetter in Osnabrück anschauen. Aktuell 16 Grad, der Himmel ist fast komplett zu. Dazu weht eine leichte Brise, gelegentlich mit etwas kräftigeren Böen. Heute bleibt es meist grau, ab Mittag sind einzelne leichte Schauer möglich. Maximal 20 Grad. Morgen bis 22 Grad, viele Wolken und vereinzelt etwas Regen, überwiegend aber trocken. Danach bleibt es wolkig mit gelegentlichem leichtem Regen bei etwa 21 Grad.
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3: Schauen wir uns den Verkehr in und um Osnabrück an. Zwischen der Kanalstraße und der Püttenbeckstraße bzw. Reckerstraße bei Recke ist die Strecke auf weniger als einem halben Kilometer in beiden Richtungen gesperrt. Auch zwischen der Münsterstraße und der A30 bei Ibbenbüren ist die Straße wegen Bauarbeiten auf weniger als einem halben Kilometer gesperrt. Fahrt bitte vorsichtig und kommt sicher ans Ziel.
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4: Guten Morgen aus Osnabrück, schön, dass du dabei bist bei Hase Radio. Der Krieg in der Ukraine bleibt weiter ein Thema. Bei neuen russischen Angriffen sind nach ersten Angaben mindestens 12 Menschen getötet worden. Wir ordnen ein, was bislang bekannt ist und halten dich den ganzen Vormittag auf dem Laufenden. Auch hier bei uns gibt's gleich Nachrichten aus Stadt und Landkreis. Erstmal etwas Musik für deinen Morgen. Lea und Loon mit Fantasie bei Hase Radio.

SDP, jetzt ein wichtiger Hinweis für alle in und um Wilhelmshaven. Im Marinearsenal ist eine amerikanische Fliegerbombe aus dem Zweiten Weltkrieg gefunden worden. Der Blindgänger wiegt rund 250 Kilo und hat zwei Zünder. Deshalb läuft eine groß angelegte Evakuierung. Im Umkreis von 1000 Metern müssen etwa 13.600 Menschen raus. Betroffen sind Teile der Südstadt, Innenstadt und Heppens. Es ist 22:45 und erst wenn das Gebiet komplett geräumt ist, kann entschärft werden. Busse fahren dort nicht, Schulen und Kitas sind teils geschlossen, Notunterkünfte stehen bereit. Bitte meidet den Bereich und folgt den Anweisungen der Einsatzkräfte. Wir drücken allen die Daumen. Jetzt Lana Del Rey mit Henry Come On.

Das war Henry Come On von Lana Del Rey bei Hase Radio und es ist 20 nach 11. Ein Blick in die Parlamente zeigt, Frauen stellen dort weiter nur etwa ein Drittel der Abgeordneten. In den Landesparlamenten sind es im Schnitt 33,4%, kaum mehr als 2008. Besonders niedrig ist der Anteil in Bayern mit 24,6%, fast ausgeglichen dagegen in Hamburg mit 48,8%. Auch im Bundestag und vor allem auf kommunaler Ebene bleibt noch Luft nach oben. Repräsentation verändert sich also, aber ziemlich langsam. Jetzt geht's weiter mit The Kid Laroi und Hot Girl Problems. Ja.

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Norma Jean Martin. Und hier kommt ein Pokalabend, der es in sich hat. Am Mittwoch empfängt der VfL Osnabrück den FC Bayern an der Bremer Brücke. Anstoß ist um 20.45 Uhr. Das Stadion ausverkauft. Live bei ARD, Sky und Servus TV. Trainer Timo Schulz gibt sich kämpferisch. Nichts zu verlieren, alles oder nichts. Wir gehen all in. Der VfL will kompakt stehen, Nadelstiche setzen und an die eigenen Chancen glauben. Denn im Pokal ist alles möglich, auch gegen den Titelverteidiger. Kapitän Yannick Müller freut sich sogar auf das Duell mit Harry Kane. Jetzt ist es 23:30 und wir schalten musikalisch einen Gang zurück. Das ist Miles Away von Ofenbach.

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1: Hier ist Hans mit den wichtigsten Meldungen aus unserer Region. Der VfL Osnabrück empfängt am Mittwochabend den FC Bayern München in der ersten DFB-Pokalrunde. Das ausverkaufte Spiel an der Bremer Brücke beginnt um 20.45 Uhr und wird live übertragen. Trainer Timo Schulz sieht sein Team als Außenseiter, fordert aber Mut und vollen Einsatz. Osnabrück wolle kompakt verteidigen, gezielt kontern und an die Überraschung glauben. Bayern gelte als Favorit, doch im Pokal sei alles möglich. Der Heimrenntag der Ruder-Bundesliga am 22. August lockte mehr als 3000 Menschen an den Osnabrücker Stichkanal. Der Verein wertete Organisation, Stimmung und Wetter als Erfolg. Sportlich erreichten alle Osnabrücker Teams Podestplätze. Die Männer wurden Zweite, die Frauen Dritte. Eine regelmäßige Austragung in Osnabrück bleibt wegen des hohen Aufwands offen. Am 1. September 2026 sind in Osnabrück mobile Geschwindigkeitskontrollen gemeldet. Betroffen sind nach aktuellen Hinweisen die Bremer Straße und die Kirchstraße. Verkehrsteilnehmende sollten ihre Geschwindigkeit stets an die geltenden Regeln sowie die tatsächlichen Straßen- und Verkehrsverhältnisse anpassen. Die Angaben beruhen auf Leserhinweisen und öffentlichen Meldungen, sind daher ohne Gewähr und möglicherweise nicht vollständig. Das waren die aktuellen Meldungen aus Ihrer Lokalredaktion.

Die On This Hill von Sienna Spiro. Und kurz vor 12 noch ein wichtiger Hinweis für alle, die in Osnabrück unterwegs sind. Auch am 1. September 2026 sind mobile Geschwindigkeitskontrollen gemeldet. Aktuell genannt werden die Bremer Straße und die Kirchstraße. Fahr bitte immer passend zu den Regeln und den tatsächlichen Verkehrsverhältnissen. Lieber ein bisschen langsamer und entspannt ans Ziel kommen. Die Angaben beruhen auf Leserhinweisen und öffentlich verfügbaren Meldungen und sind natürlich ohne Anspruch auf Vollständigkeit oder Richtigkeit. Und jetzt kommt Ray Dalton mit Blood Running hier auf Hase Radio.

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1: Literal word for word mit mir, Tore, hallo. Der Deutsche Mieterbund sieht den Wohnungsmarkt in einer anhaltenden Krise. Laut Mietenreport fehlen etwa 1.400.000 Wohnungen. Der Bestand an Sozialwohnungen liegt bei rund 1 Million. 29% der Mieter sorgen sich, ihre Miete bald nicht mehr zahlen zu können. Der Verband fordert Mietbegrenzungen und mehr sozialen Wohnungsbau. Mehr als 3.000 Menschen haben den Heimrenntag der Ruder-Bundesliga am 22. August am Osnabrücker Stichkanal besucht. Der Osnabrücker Männerachter wurde nach einer knappen Halbfinalentscheidung Zweiter, die Frauen belegten Rang 3. Der Verein bewertet die Veranstaltung als Erfolg. Eine regelmäßige Austragung ist wegen des Aufwands aber offen. In Bad Bergen sind 3 Insassen eines nicht zugelassenen Opels vor einer Polizeikontrolle geflohen. Sie ließen den Wagen am frühen Samstagmorgen am grünen Weg zurück und rannten in ein Maisfeld. Die Fahndung mit Hund, Drohne und Hubschrauber blieb erfolglos. Im Auto fand die Polizei mutmaßliches Diebesgut und Einbruchswerkzeug. Das war das Neueste aus der Nachrichtenredaktion. Hanna, was sagt das Wetter?
2: Danke, Tore. Das Wetter in Osnabrück. Aktuell ist es mit 19 Grad fast komplett grau. Dazu weht ein leichter bis mäßiger Wind mit kleinen, kräftigen Ausreißern. Erst sind ein paar Schauer möglich. Schirm nicht vergessen. Später wird es freundlicher, am Abend bis 20 Grad. Morgen meist trocken und bis 22 Grad. Ein kurzer Regengast ist aber nicht ausgeschlossen. Übermorgen wechselhaft bei 21 Grad mit einzelnen Schauern. Wetterüberraschungsei inklusive.
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3: Ein Blick auf den Verkehr in und um Osnabrück. Zwischen der Kanalstraße und der Püttenbeckstraße an der Reckerstraße bei Recke ist die Strecke vollständig gesperrt. Auch zwischen der Münsterstraße und der A30 bei Ibbenbüren ist die Straße wegen Bauarbeiten voll gesperrt. Kommt alle sicher und entspannt ans Ziel.
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4: Mahlzeit zusammen, schön, dass ihr dabei seid bei Club 490 auf Hase Radio. Euer Sound für Osnabrück und die Region. Gleich schauen wir auf die Blitzer im Landkreis Osnabrück für diese Woche, damit ihr entspannt und sicher unterwegs seid. Jetzt aber erstmal Sommerfeeling. Kygo und One Republic mit Chasing Paradise. 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

Beautiful Odyssey von You Not Us und Cascada. Und während es bei uns gerade 11:45 ist, kommt hier noch ein wichtiger Hinweis für alle, die im Landkreis Osnabrück unterwegs sind. Der Landkreis hat den Geschwindigkeitsmessplan für die kommende Woche bekannt gegeben. Am Montag wird in Voltlage kontrolliert, Dienstag in Glandorf, Mittwoch in Ankum, Donnerstag in Osterkappeln, Freitag in Rieste, Samstag in Gerde und Sonntag in Bitten. Und bitte daran denken, es kann jederzeit auch an anderen Stellen im Landkreis geblitzt werden. Also lieber etwas Tempo rausnehmen und sicher ankommen. Jetzt geht's weiter mit Camera von Ed Sheeran.

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war Listen to Me von Lost Frequencies, Ciel und Radio Cargo. Und gleich um 12:30 schauen wir nach Bad Bergen. Dort hat ein verdächtiger Opel am Samstagmorgen eine große Fahndung ausgelöst. Gegen 5 Uhr wollte die Polizei einen nicht zugelassenen Opel Zafira kontrollieren. Doch der Fahrer gab Gas. Am grünen Weg sprangen 3 Insassen aus dem Wagen und rannten in ein Maisfeld. Die Polizei umstellte das Feld, setzte einen Hund, eine Drohne und sogar einen Hubschrauber ein. Gefunden wurden die 3 trotzdem nicht. Im zurückgelassenen Opel entdeckten die Beamten allerdings Handschuhe, Werkzeuge, Sturmhauben sowie Kupfer- und Stromleitungen. Möglicherweise Diebesgut. Das Auto wurde als Beweismittel sichergestellt. Jetzt versuchen die Ermittler, die Flüchtigen zu identifizieren und die Herkunft der Sachen zu klären. Und wir bleiben musikalisch dran mit Lühn und Lass mich nicht los.

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1: Hier ist Hans mit den aktuellen Meldungen aus der Region. Willkommen zu den Lokalnachrichten. Der VfL Osnabrück empfängt am Mittwochabend den FC Bayern München in der ersten DFB-Pokalrunde. Das ausverkaufte Spiel an der Bremer Brücke beginnt um 20.45 Uhr und wird live übertragen. Trainer Timo Schulz sieht sein Team als Außenseiter, fordert aber Mut und vollen Einsatz. Osnabrück wolle kompakt verteidigen, gezielt kontern und an die Überraschung glauben. Bayern gelte als Favorit, doch im Pokal sei alles möglich. Der Heimrenntag der Ruder-Bundesliga am 22. August lockte mehr als 3000 Menschen an den Osnabrücker Stichkanal. Der Verein wertete Organisation, Stimmung und Wetter als Erfolg. Sportlich erreichten alle Osnabrücker Teams Podestplätze. Die Männer wurden Zweite, die Frauen Dritte. Eine regelmäßige Austragung in Osnabrück bleibt wegen des hohen Aufwands offen. Am 1. September 2026 sind in Osnabrück mobile Geschwindigkeitskontrollen gemeldet. Betroffen sind nach aktuellen Hinweisen die Bremer Straße und die Kirchstraße. Verkehrsteilnehmende sollten ihre Geschwindigkeit stets an die geltenden Regeln sowie die tatsächlichen Straßen- und Verkehrsverhältnisse anpassen. Die Angaben beruhen auf Leserhinweisen und öffentlichen Meldungen, sind daher ohne Gewähr und möglicherweise nicht vollständig. Soweit die Meldungen aus Ihrer Region.

Das war Ballon von Clüso. Und kurz vor eins schauen wir nochmal auf ein echtes Kulturhighlight in Osnabrück. Die Kulturnacht am vergangenen Wochenende. Unter dem Motto Nature, Culture, Future wurde die Altstadt zur Bühne. Mit mehr als 100 Beteiligten und über 60 Veranstaltungsorten. Auf dem Marktplatz entstand eine grüne Oase, inklusive Musik, Gastronomie und Lasershow am Rathaus. In einem ausgehöhlten Pappelstamm des Künstlers Volker Johannes Trieb konnten Besucher sogar zur Ruhe kommen. Und der Strom für den Nachhaltigkeitssong von Surplus Stock, der wurde per Pedalpower vom Publikum selbst erzeugt. Zum ersten Mal fuhren kostenlose Shuttlebusse auch nach Bramsche, Kalkriese und Georgsmarienhütte. Kunst gab's außerdem vor dem Dom, in Form eines 4 Tonnen schweren Eichenstamms. Und jetzt wird's musikalisch. Hier kommt Vampire Diaries von MGK.

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1: Tore am Mikrofon, hallo. Nach dem Fund einer mit Sprengstoff versehenen Drohne am Flughafen Leipzig-Halle Anfang August verdichten sich Hinweise auf eine Beteiligung eines russischen Geheimdienstes. Die Bundesregierung hat bislang keinen Verantwortlichen benannt. Außenminister Wadefuhl und Innenminister Dobrindt wollen sich am Nachmittag in Berlin äußern. Der Flughafen ist ein wichtiges Drehkreuz für Ukraine-Lieferungen. David Kopacz verlässt den Zweitligisten VfL Osnabrück mit sofortiger Wirkung und wechselt zu Hansa Rostock. Der 27-jährige Offensivspieler kam im Sommer 2025 aus Ingolstadt und feierte mit Osnabrück den Aufstieg. In der vergangenen Drittligasaison erzielte Kopacz 7 Tore. In Bad Bergen sind 3 Insassen eines nicht zugelassenen Opels vor einer Polizeikontrolle geflohen. Sie ließen den Wagen am frühen Samstagmorgen am grünen Weg zurück und rannten in ein Maisfeld. Die Fahndung mit Hund, Drohne und Hubschrauber blieb erfolglos. Im Auto fand die Polizei mutmaßliches Diebesgut und Einbruchswerkzeug.
2: Danke, Tore. Das Wetter in Osnabrück. Aktuell ist es mit 19 Grad fast komplett grau. Dazu weht ein leichter bis mäßiger Wind mit kleinen, kräftigen Ausreißern. Erst sind ein paar Schauer möglich. Schirm nicht vergessen. Später wird es freundlicher, am Abend bis 20 Grad. Morgen meist trocken und bis 22 Grad. Ein kurzer Regengast ist aber nicht ausgeschlossen. Übermorgen wechselhaft bei 21 Grad mit einzelnen Schauern, Wetterüberraschungsei inklusive.
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3: Ein Blick auf den Verkehr in und um Osnabrück. Zwischen Püttenbeckstraße und Kanalstraße bei Recke ist die Straße in beiden Richtungen gesperrt. Zwischen Münsterstraße und der A30 bei Ibbenbüren ist die Straße wegen Bauarbeiten ebenfalls gesperrt. Kommt gut und sicher ans Ziel.
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4: Hallo Osnabrück und Umgebung, schön, dass du dabei bist im Club 490 auf Hase-Radio. Ich bin Heiko und begleite dich durch den Nachmittag. Mit viel Musik, den wichtigsten Nachrichten und Geschichten direkt aus unserer Region. Gleich gibt's frischen Dance-Sound für dich. Sleep Tonight, This is the Life von Switch Disco, Rehab und Sam Fett.

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Das war Wir tanzen den Regen weg von Montez. Und gerade jetzt, um 12:15, geht unser Blick in den Himalaya. Nach der schweren Sturzflut im Grenzgebiet von Nepal und Tibet sind mehr als 1.000 Menschen ums Leben gekommen. Fast 5.000 werden noch vermisst. Ganze Orte wurden von Wasser, Schlamm, Eis und Geröll zerstört. Vermutlich, nachdem auf tibetischer Seite ein großer Gletscher abgebrochen ist. Die Helfer kämpfen sich weiter durch die Trümmer, doch Regen und die Gefahr neuer Fluten machen die Suche extrem schwer. Dazu wächst die Sorge vor Krankheiten durch verschmutztes Wasser und fehlende Hygiene. Unsere Gedanken sind bei allen Betroffenen und den Rettungskräften vor Ort. Hier kommt In the Dark von DJ Snake und Stray Kids.

Das war A Little Bit Wild von Sophie and the Giants. Es ist gleich 13:30 bei Hase Radio. Und es geht um Geld, das bei vielen von uns künftig etwas lockerer sitzen könnte. Finanzminister Lars Klingbeil plant ab 2028 eine Steuerreform. Unterm Strich sollen Steuerzahler gegenüber 2026 um rund 10 Milliarden Euro entlastet werden. Vorgesehen sind ein höherer Grundfreibetrag, mehr Kindergeld und ein höherer Arbeitnehmerpauschbetrag. Finanziert werden soll das auch durch höhere Steuern für sehr hohe Einkommen. Ab 250.000 Euro greift früher die Reichensteuer, darüber kommt eine neue Stufe dazu. Das Kabinett soll den Entwurf am Mittwoch beraten. Jetzt

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1: Hier ist Hans mit den aktuellen Meldungen aus der Region. Willkommen zu den Lokalnachrichten. Am 1. September 2026 sind in Osnabrück mobile Geschwindigkeitskontrollen gemeldet. Betroffen sind nach aktuellen Hinweisen die Bremer Straße und die Kirchstraße. Verkehrsteilnehmende sollten ihre Geschwindigkeit stets an die geltenden Regeln sowie die tatsächlichen Straßen- und Verkehrsverhältnisse anpassen. Die Angaben beruhen auf Leserhinweisen und öffentlichen Meldungen, sind daher ohne Gewähr und möglicherweise nicht vollständig. Der Heimrenntag der Ruder-Bundesliga am 22. August lockte mehr als 3000 Menschen an den Osnabrücker Stichkanal.

0: und öffentlichen Meldungen sind daher ohne Gewähr und möglicherweise nicht vollständig. Der Heimrenntag der Ruder-Bundesliga am 22. August lockte mehr als 3000 Menschen an den Osnabrücker Stichkanal. Der Verein wertete Organisation, Stimmung und Wetter als Erfolg. Sportlich erreichten alle Osnabrücker Teams Podestplätze. Die Männer wurden Zweite, die Frauen Dritte. Eine regelmäßige Austragung in Osnabrück bleibt wegen des hohen Aufwands offen. In Osnabrück wurde eine 20-jährige Radfahrerin am Dienstagnachmittag, dem 25. August, an der Kreuzung Römerreschstraße und Rheinstraße von einem weißen Kastenwagen angefahren. Die Frau fuhr nach bisherigen Erkenntnissen bei Grün und wurde beim Rechtsabbiegen touchiert. Sie stürzte und verletzte sich leicht. Der Fahrer flüchtete. Die Polizei sucht Zeugen unter 0541 23 27 2533. Das waren die aktuellen Meldungen aus unserer Region.
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Bernd Scooter, Paul Elstak und Joost. Und gleich um 2 Uhr. Jetzt wird's kurz ernst. Thüringens Innenminister Georg Mayer von der SPD warnt vor einem möglichen AfD-Innenminister in Sachsen-Anhalt. Der hätte Zugang zu hochsensiblen Geheimdienstinformationen, etwa zur Spionageabwehr und zu Rechtsextremismus. Mayer sagt deshalb, falls die AfD dort die Regierung übernimmt, müsse man prüfen, bestimmte Informationen im Verfassungsschutzverbund nicht mehr weiterzugeben. Eine heftige Debatte und ein Thema, das weit über ein Bundesland hinausgeht. Jetzt aber Musik für dich. Suzanne von Mark Ronson und

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1: 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UN-Generalsekretär Antonio Guterres hat die Teilnehmer des SCO-Gipfels in Bischkek aufgerufen, die Kriege in der Welt zu beenden. Er nannte den russischen Angriffskrieg gegen die Ukraine und die Konflikte im Nahen Osten. Iran und die USA sollten ihre fast erfolgreichen Verhandlungen wieder aufnehmen. In Osnabrück hat ein weißer Kastenwagen am Dienstagnachmittag eine 20-jährige Radfahrerin angefahren und ist weitergefahren. Die Frau stürzte an der Kreuzung Römerreschstraße und Rheinstraße trotz grüner Ampel und wurde leicht verletzt. Die Polizei ermittelt wegen Unfallflucht und sucht Zeugen. In Bad Bergen sind drei Insassen eines nicht zugelassenen Opels vor einer Polizeikontrolle geflohen. Sie ließen den Wagen am frühen Samstagmorgen am grünen Weg zurück und rannten in ein Maisfeld. Die Fahndung mit Hund, Drohne und Hubschrauber blieb erfolglos. Im Auto fand die Polizei mutmaßliches Diebesgut und Einbruchswerkzeug.
2: Danke, Tore. Das Wetter in Osnabrück. Aktuell ist es mit 19 Grad fast komplett grau. Dazu weht ein leichter bis mäßiger Wind mit kleinen, kräftigen Ausreißern. Erst sind ein paar Schauer möglich. Schirm nicht vergessen. Später wird es freundlicher, am Abend bis 20 Grad. Morgen meist trocken und bis 22 Grad. Ein kurzer Regengast ist aber nicht ausgeschlossen. Übermorgen wechselhaft bei 21 Grad mit einzelnen Schauern. Wetterüberraschungsei inklusive.
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3: Schauen wir uns den Verkehr in und um Osnabrück an. Zwischen Kanalstraße und Püttenbeckstraße bzw. Reckerstraße bei Recke ist die Straße in beiden Richtungen gesperrt. Auch zwischen Münsterstraße und der A30 bei Ebenbüren müsst ihr wegen Bauarbeiten mit einer Vollsperrung rechnen. Kommt gut und sicher ans Ziel.
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4: Hallo Osnabrück und Umgebung, schön, dass ihr dabei seid. Im Club 490 auf Hase Radio. Ich bin Heiko und begleite euch durch den Nachmittag. Mit viel guter Musik, den wichtigsten Nachrichten und Geschichten direkt aus unserer Region. Und jetzt wird's richtig kraftvoll. Hier ist Rebellion von Rahab, Michael Patrick Kelly und Shaggy.

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Das war Tit for Tat von Tate McRae bei Hase Radio. Jetzt ist es 14:45. Und wir schauen kurz nach Kiew. Kurz vor Schulbeginn hat eine russische Rakete die Gesamtschule Nummer 20 schwer getroffen. Turnhalle und Mensa sind zerstört. Die Erstklässler wurden heute erstmal online begrüßt. Eltern, Lehrkräfte und Nachbarschulen packen beim Aufräumen an. Aber selbst wenn Unterricht wieder vor Ort möglich ist, unterbrechen Luftalarme den Alltag immer wieder. Mehr als 4000 Bildungseinrichtungen sind in diesem Krieg beschädigt oder zerstört worden. Für die Kinder bedeutet das, Lernen braucht gerade unglaublich viel Mut und Zusammenhalt. Hier kommt jetzt Slowly von Avayon und Rani. 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

war Pink Pony Club von Chapel Roan. Und jetzt, kurz wichtig, gerade um 2:30. In Wilhelmshaven läuft heute ein großer Evakuierungseinsatz. Im Marinearsenal wurde eine amerikanische Fliegerbombe aus dem Zweiten Weltkrieg gefunden, etwa 250 Kilo schwer. Rund 13.600 Menschen müssen im Umkreis von 1.000 Metern ihre Wohnungen verlassen. Betroffen sind Teile der Süd- und Innenstadt sowie Happens. Busse fahren dort nicht, Schulen und Kitas sind teils geschlossen und für alle, die nicht bei Familie oder Freunden unterkommen können, stehen Notunterkünfte bereit. Etwa 700 Einsatzkräfte kümmern sich vor Ort. Die Bombe hat 2 Zünder und wird erst entschärft, wenn das Gebiet komplett geräumt ist. Also bitte Absperrungen ernst nehmen und den Helfenden Platz machen. Jetzt Robin Schulz mit Embers.

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1: Hier sind die Lokalnachrichten mit Hans. Der Heimrenntag der Ruder-Bundesliga am 22. August lockte mehr als 3000 Menschen an den Osnabrücker Stichkanal. Der Verein wertete Organisation, Stimmung und Wetter als Erfolg. Sportlich erreichten alle Osnabrücker Teams Podestplätze. Die Männer wurden Zweite, die Frauen Dritte. Eine regelmäßige Austragung in Osnabrück bleibt wegen des hohen Aufwands offen. Am 1. September 2026 sind in Osnabrück mobile Geschwindigkeitskontrollen gemeldet. Betroffen sind nach aktuellen Hinweisen die Bremer Straße und die Kirchstraße. Verkehrsteilnehmende sollten ihre Geschwindigkeit stets an die geltenden Regeln sowie die tatsächlichen Straßen- und Verkehrsverhältnisse anpassen. Die Angaben beruhen auf Leserhinweisen und öffentlichen Meldungen, sind daher ohne Gewähr und möglicherweise nicht vollständig. In Osnabrück wurde eine 20-jährige Radfahrerin am Dienstagnachmittag, dem 25. August, an der Kreuzung Römereschstraße und Rheinstraße von einem weißen Kastenwagen angefahren. Die Frau fuhr nach bisherigen Erkenntnissen bei Grün und wurde beim Rechtsabbiegen touchiert. Sie stürzte und verletzte sich leicht. Der Fahrer flüchtete. Die Polizei sucht Zeugen unter 0541 23 27 2533. Soweit die Meldungen aus ihrer Region.
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Das war Parfum von Jazik und Shindy bei Hase Radio. Und jetzt zu einer ernsten Nachricht. Nach dem mutmaßlichen Drohnenangriff am Flughafen Leipzig-Halle fordern Roderich Kiesewetter von der CDU und Marie-Agnes Strack-Zimmermann von der FDP eine deutlich härtere Linie gegen Russland. Kiesewetter will unter anderem NATO-Beratungen nach Artikel 4, strengere Kontrollen der russischen Schattenflotte und Taurus-Marschflugkörper für die Ukraine. Strack-Zimmermann fordert automatische EU-Sanktionen bei Sabotage. Der Preis müsse feststehen, bevor eine Drohne fliegt. Ein Thema, das zeigt, wie nah der Krieg in Europa inzwischen rückt. Wir bleiben für euch dran. Jetzt wird's wieder musikalisch. Nobody von Oskar Metcalf und Khalid. Don't nobody else make me feel like...

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1: Hallo, ich bin Tore. UN-Generalsekretär Antonio Guterres hat die Teilnehmer des SCO-Gipfels in Bischkek aufgerufen, die Kriege in der Welt zu beenden. Er nannte den russischen Angriffskrieg gegen die Ukraine und die Konflikte im Nahen Osten. Iran und die USA sollten ihre fast erfolgreichen Verhandlungen wieder aufnehmen. Osnabrücker Bäcker, Konditoren und Fleischer protestieren mit mehr als 50.000 Brötchentüten gegen die geplante Verpackungssteuer. Die Abgabe soll ab November 2027 gelten. Das Lebensmittelhandwerk warnt vor höheren Kosten, Bürokratie und Nachteilen gegenüber Betrieben im Umland. Es fordert stattdessen ein stadtweites Mehrwegsystem. In Bad Bergen sind drei Insassen eines nicht zugelassenen Opels vor einer Polizeikontrolle geflohen. Sie ließen den Wagen am frühen Samstagmorgen am grünen Weg zurück und rannten in ein Maisfeld. Die Fahndung mit Hund, Drohne und Hubschrauber blieb erfolglos. Im Auto fand die Polizei mutmaßliches Diebesgut und Einbruchswerkzeug. Jetzt das Wetter. Hanna?
2: Ja, Tore, lass uns das Wetter in Osnabrück anschauen. Aktuell ziehen leichte Schauer durch, bei 19 Grad und etwas windigem Wetter mit gelegentlich kräftigen Böen. Später wird es freundlicher, am Abend sogar zunehmend klar. Heute maximal 20 Grad, nachts 13 Grad, morgen meist freundlich bis 22 Grad, morgens 11 Grad. Ein kurzer Schauer könnte vorbeihuschen. Übermorgen mild bei 21 Grad, mit ein paar leichten Schauern. Der Regenschirm darf auf Bereitschaft bleiben.
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3: Die Verkehrsnachrichten rund um Osnabrück. Zwischen Püttenbeckstraße und Reckerstraße sowie der Kanalstraße bei Recke ist die Straße auf weniger als einem halben Kilometer voll gesperrt. Auch zwischen Münsterstraße und der A30 bei Ibbenbüren gilt wegen Bauarbeiten auf rund einem halben Kilometer eine Vollsperrung. Fahrt vorsichtig und kommt gut ans Ziel.
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4: Hallo Osnabrück und Umgebung, hier ist Heiko, kurz nach drei bei Hase Radio. Ich hoffe, euer Nachmittag läuft entspannt. Wir halten euch jetzt auf dem Laufenden mit den wichtigsten Nachrichten aus aller Welt und natürlich mit dem, was bei uns in der Region gerade zählt. Dazu gibt's den passenden Sound für euren Nachmittag. Jetzt neu für euch, Monster von Don Diablo und Felix Jehn. Viel Spaß mit Hase Radio.

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Das war Das schönste Mädchen der Welt von Sarah Connor und es ist 3:15 bei Hase Radio. Ein neuer Forsa-Trend zeigt, die AfD liegt bei 28% weiterhin klar vorn, vor der Union mit 21%. Unverändert hoch ist auch die Unzufriedenheit. 55% trauen aktuell keiner Partei zu, Deutschlands Probleme zu lösen. Viele Menschen beschäftigt vor allem die Arbeit der Bundesregierung und die wirtschaftliche Lage. Beim Blick auf die Wirtschaft bleibt die Mehrheit pessimistisch, auch wenn sich die Erwartungen leicht verbessert haben. Bundeskanzler Friedrich Merz kommt der Umfrage zufolge weiter nur auf 13% Zustimmung. Das sind Momentaufnahmen, keine Wahlprognose, aber sie zeigen, wie groß der Druck auf die Regierung bleibt. Und jetzt gibt's neue Energie. Run Free von Michael Patrick Kelly.

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0: Liebe von Vincent Weiss. Es ist 20 nach 3 bei Hasa Radio und jetzt ein Thema, bei dem wir wirklich nur sagen können, bitte passt aufeinander auf. In Osnabrück ist eine 20-jährige Radfahrerin am Dienstagnachmittag an der Kreuzung Römereschstraße und Rheinstraße von einem weißen Kastenwagen angefahren worden. Sie hatte offenbar grün, als der Wagen rechts abbog und sie touchierte. Die junge Frau stürzte und wurde leicht verletzt. Der Fahrer ist einfach weitergefahren. Eine Zeugin hat den Unfall beobachtet. Die Polizei sucht trotzdem weitere Hinweise auf den weißen Kastenwagen und den Fahrer. Vielleicht hast du dort etwas gesehen. Jetzt geht's musikalisch weiter. Beste von Mark Forster.
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Das war Eternity von Alex Warren bei Hase Radio. Halb vier ist es und jetzt ein Thema, das viele direkt im Portemonnaie spüren könnten. Ab 2028 plant Finanzminister Lars Klingbeil eine Steuerreform. Kleine und mittlere Einkommen sollen insgesamt um rund 10 Milliarden Euro entlastet werden. Unter anderem durch einen höheren Grundfreibetrag und mehr Kindergeld. Finanziert werden soll das auch über höhere Steuern für sehr hohe Einkommen. Der Spitzensteuersatz von 45% könnte schon ab 250.000 Euro greifen. Darüber wären 47% vorgesehen. Wichtig, noch ist das ein Gesetzentwurf. Das Kabinett soll morgen darüber beraten. Jetzt geht's weiter mit Over You.

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1: Hier sind die wichtigsten Meldungen aus unserer Region mit Hans. Am 1. September 2026 sind in Osnabrück mobile Geschwindigkeitskontrollen gemeldet. Betroffen sind nach aktuellen Hinweisen die Bremer Straße und die Kirchstraße. Verkehrsteilnehmende sollten ihre Geschwindigkeit stets an die geltenden Regeln sowie die tatsächlichen Straßen- und Verkehrsverhältnisse anpassen. Die Angaben beruhen auf Leserhinweisen und öffentlichen Meldungen, sind daher ohne Gewähr und möglicherweise nicht vollständig. Felix Banaschak, Bundesvorsitzender der Grünen, kommt am Donnerstag, dem 11. September, nach Osnabrück. Gemeinsam mit Oberbürgermeisterkandidat Volker Bajus lädt er ab 19 Uhr in den Grünen Jäger ein. Im Mittelpunkt stehen offene Gespräche mit Bürgerinnen und Bürgern statt langer Reden. Themen und Fragen der Gäste sollen direkt diskutiert werden. In Osnabrück wurde eine 20-jährige Radfahrerin am Dienstagnachmittag, dem 25. August, an der Kreuzung Römerreschstraße und Rheinstraße von einem weißen Kastenwagen angefahren. Die Frau fuhr nach bisherigen Erkenntnissen bei Grün und wurde beim Rechtsabbiegen touchiert. Sie stürzte und verletzte sich leicht. Der Fahrer flüchtete. Die Polizei sucht Zeugen unter 0541 23 27 2533. Das waren die aktuellen Meldungen aus Ihrer Lokalredaktion.

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Listen to Me von Lost Frequencies, Ciel und Radio Cargo und Es ist gleich 4 bei Hase Radio. Eine erschütternde Nachricht aus dem Himalaya. Nach der schweren Sturzflut im Grenzgebiet von Nepal und Tibet sind inzwischen mehr als 1000 Menschen ums Leben gekommen, fast 5000 werden noch vermisst. Ausgelöst wurde die Flut vermutlich durch den Abbruch eines großen Gletschers. Wasser, Schlamm, Eis und Geröll haben ganze Orte, Straßen und Häuser mitgerissen. Auch von hunderten Reisenden, darunter Deutschen, fehlt weiter jede Spur. Die Rettungskräfte kämpfen gegen schlechtes Wetter, neue Flutgefahr und meterhohen Schlamm. Dazu wächst die Sorge vor Krankheiten durch verschmutztes Wasser und fehlende Hygiene. Unsere Gedanken sind bei allen Betroffenen und den Helfern vor Ort. Jetzt etwas Wärme für euch. Verliebt in mich von Fayan und Dalton.

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1: Tore am Mikrofon, hallo? Bei Gedenkfeiern zum 87. Jahrestag des deutschen Überfalls auf Polen auf der Westerplatte haben Polens Spitzenpolitiker vor aktuellen Sicherheitsrisiken gewarnt. Präsident Nawrocki forderte deutsche Reparation. Ministerpräsident Tusk verlangte starke Verteidigungsfähigkeiten und verlässliche Bündnisse angesichts des russischen Kriegs gegen die Ukraine. Der Grünen-Bundesvorsitzende Felix Banasack kommt am Donnerstag, den 11. September, nach Osnabrück. Gemeinsam mit Oberbürgermeisterkandidat Volker Bajus lädt er ab 19 Uhr in den Grünen Jäger. Geplant ist ein offener Austausch mit Bürgerinnen und Bürgern statt langer Reden oder eines festen Podiums. In Bad Bergen sind drei Insassen eines nicht zugelassenen Opels vor einer Polizeikontrolle geflohen. Sie ließen den Wagen am frühen Samstagmorgen am grünen Weg zurück und rannten in ein Maisfeld. Die Fahndung mit Hund, Drohne und Hubschrauber blieb erfolglos. Im Auto fand die Polizei mutmaßliches Diebesgut und Einbruchswerkzeug.
2: Ja, Tore, lass uns das Wetter in Osnabrück anschauen. Aktuell ziehen leichte Schauer durch, bei 19 Grad und etwas windigem Wetter mit gelegentlich kräftigen Böen. Später wird es freundlicher, am Abend sogar zunehmend klar. Heute maximal 20 Grad, nachts 13 Grad, morgen meist freundlich bis 22 Grad, morgens 11 Grad. Ein kurzer Schauer könnte vorbeihuschen. Übermorgen mild bei 21 Grad, mit ein paar leichten Schauern. Der Regenschirm darf auf Bereitschaft bleiben.
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3: Schauen wir uns den Verkehr in und um Osnabrück an. Zwischen Kanalstraße und Püttenbeckstraße, Reckerstraße bei Recke, ist die Straße auf weniger als einem halben Kilometer gesperrt. Auch zwischen Münsterstraße und der A30 bei Ibbenbüren ist die Straße wegen Bauarbeiten auf rund 300 Metern gesperrt. Fahrt vorsichtig und kommt gut ans Ziel.
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4: Schönen Feierabend zusammen. Hier ist Heiko bei Hase Radio. Mit den wichtigsten Nachrichten aus aller Welt und natürlich mit dem, was Osnabrück und die Region heute bewegt. Wir ordnen ein, was wirklich wichtig ist, damit ihr gut informiert in den Abend starten könnt. Und jetzt gibt's erstmal Musik für euch. Beautiful People von David Guetta und Sia. Dreht gerne ein bisschen auf. Viel Spaß mit Hase Radio. Ja,

Rapper Honey Boy von Purple Disco Machine, Benjamin Ingrosso, Nile Rodgers und Shenseea. Viertel nach vier bei Hase Radio und jetzt ein Thema, das ziemlich ernst ist. Thüringens Innenminister Georg Mayer von der SPD warnt vor einem möglichen AfD-Innenminister in Sachsen-Anhalt. Der hätte Zugang zu hochsensiblen Informationen, etwa zur Spionageabwehr und zu Rechtsextremismus. Mayer sagt deshalb, falls die AfD dort regiert, müsse man überlegen, bestimmte Geheimdienstinfos nicht mehr an den Verfassungsschutz des Landes weiterzugeben. Er nennt das ein Sicherheitsrisiko für ganz Deutschland. Wir behalten das für dich im Blick. Jetzt wird's wieder musikalisch. Felix Jehn mit Wake Up.

Das war Zusammen von SDP mit ganz viel Unterstützung. Und wir bleiben jetzt bei einem ernsten Thema. Der Drohnenvorfall am Flughafen Leipzig-Halle könnte nach Informationen der Bild ein Anschlagsversuch im Auftrag Russlands gewesen sein. Deutsche Ermittler sollen eine Spur zu einem russischen Geheimdienst verfolgen. Die Bundesregierung hatte sich bisher mit einer klaren Zuschreibung zurückgehalten, doch die Ermittlungen stehen offenbar kurz vor dem Abschluss. Innenminister Alexander Dobrindt und Außenminister Johann Wadephul wollen heute noch vor die Öffentlichkeit treten. Wadephul bricht dafür sogar eine Dienstreise ab. Welche Konsequenzen daraus folgen, ist noch offen. Gleich 16:30 bei Hase Radio. Und jetzt ein Song, der wenigstens musikalisch ein bisschen Zuversicht mitbringt. Don't Worry von Leo.

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1: Hier ist Hans am Mikrofon mit den lokalen Nachrichten. Am 1. September 2026 sind in Osnabrück mobile Geschwindigkeitskontrollen gemeldet. Betroffen sind nach aktuellen Hinweisen die Bremer Straße und die Kirchstraße. Verkehrsteilnehmende sollten ihre Geschwindigkeit stets an die geltenden Regeln sowie die tatsächlichen Straßen- und Verkehrsverhältnisse anpassen. Die Angaben beruhen auf Leserhinweisen und öffentlichen Meldungen, sind daher ohne Gewähr und möglicherweise nicht vollständig. Felix Banaschak, Bundesvorsitzender der Grünen, kommt am Donnerstag, dem 11. September, nach Osnabrück. Gemeinsam mit Oberbürgermeisterkandidat Volker Bajus lädt er ab 19 Uhr in den Grünen Jäger ein. Im Mittelpunkt stehen offene Gespräche mit Bürgerinnen und Bürgern statt langer Reden. Themen und Fragen der Gäste sollen direkt diskutiert werden. In Osnabrück wurde eine 20-jährige Radfahrerin am Dienstagnachmittag, dem 25. August, an der Kreuzung Römereschstraße und Rheinstraße von einem weißen Kastenwagen angefahren. Die Frau fuhr nach bisherigen Erkenntnissen bei Grün und wurde beim Rechtsabbiegen touchiert. Sie stürzte und verletzte sich leicht. Der Fahrer flüchtete. Die Polizei sucht Zeugen unter 0541 23 27 2533. Damit sind sie hier aus der Region wieder.

Nach In The Dark von DJ Snake und Stray Kids jetzt ein wichtiges Update aus Wilhelmshaven, kurz vor 5. Im Marinearsenal ist bei Arbeiten eine amerikanische Fliegerbombe aus dem Zweiten Weltkrieg gefunden worden. Der rund 250 Kilo schwere Blindgänger soll entschärft werden. Vorher müssen im Umkreis von 1000 Metern etwa 13.600 Menschen raus aus ihren Wohnungen. Betroffen sind Teile der Südstadt, Innenstadt und Heppens. Die Evakuierung läuft seit dem Morgen. Rund 700 Kräfte sind im Einsatz, darunter viele Bundeswehrsoldatinnen und Soldaten. Busse fahren im Bereich nicht, einige Kitas bleiben zu, an zwei Schulen fällt vormittags Unterricht aus. Sporthallen stehen als Notunterkünfte bereit. Wegen der zwei Zünder ist besondere Vorsicht nötig. Passt gut auf euch auf. Und jetzt Miles Smith mit

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1: Alternativ. Irans Präsident Massoud Pezeshkian hat den USA eine Rückkehr zur im Juni vereinbarten Waffenruhe angeboten, falls Washington seine Zusagen erfüllt. Nach neuen Gefechten am Wochenende und einem US-Angriff auf zwei iranische Abschussrampen auf Larak erklärte er beim SCO-Gipfel in Kirgisistan, Teheran strebe keinen Krieg an, werde Angriffe aber entschlossen beantworten. Der Grünen-Bundesvorsitzende Felix Banasag kommt am Donnerstag, den 11. September, nach Osnabrück. Gemeinsam mit Oberbürgermeisterkandidat Volker Bajus lädt er ab 19 Uhr in den Grünen Jäger. Geplant ist ein offener Austausch mit Bürgerinnen und Bürgern statt langer Reden oder eines festen Podiums. In Bad Bergen sind drei Insassen eines nicht zugelassenen Opels vor einer Polizeikontrolle geflohen. Sie ließen den Wagen am frühen Samstagmorgen am grünen Weg zurück und rannten in ein Maisfeld. Die Fahndung mit Hund, Drohne und Hubschrauber blieb erfolglos. Im Auto fand die Polizei mutmaßliches Diebesgut und Einbruchswerkzeug.
2: Ja, Tore, lass uns das Wetter in Osnabrück anschauen. Aktuell ziehen leichte Schauer durch, bei 19 Grad und etwas windigem Wetter mit gelegentlich kräftigen Böen. Später wird es freundlicher, am Abend sogar zunehmend klar. Heute maximal 20 Grad, nachts 13 Grad, morgen meist freundlich bis 22 Grad, morgens 11 Grad. Ein kurzer Schauer könnte vorbeihuschen. Übermorgen mild bei 21 Grad, mit ein paar leichten Schauern. Der Regenschirm darf auf Bereitschaft bleiben.
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3: Schauen wir uns den Verkehr in und um Osnabrück an. Zwischen der Kanalstraße und der Püttenbeckstraße bzw. Reckerstraße bei Recke ist die Strecke in beiden Richtungen auf weniger als einem halben Kilometer voll gesperrt. Auch zwischen der Münsterstraße und der A30 bei Ibbenbüren ist die Straße wegen Bauarbeiten auf rund 300 Metern voll gesperrt. Kommt bitte vorsichtig und sicher ans Ziel.
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4: Guten Abend, hier ist Heiko bei Hase Radio. Schön, dass du zum Feierabend eingeschaltet hast. Wir bringen dich jetzt auf den neuesten Stand mit den wichtigsten Nachrichten aus aller Welt und mit dem, was Osnabrück und die Region heute bewegt. Lehn dich zurück, komm gut durch den Abend und genieß die Musik. Los geht's mit einem echten Hit für dich. Beautiful People von David Guetta und Sia.

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Das war Destiny von Ellie Goulding bei Hase Radio. Es ist 16:45 und gerade in aufgeheizten Debatten tut ein bisschen Respekt besonders gut. Bundesbildungsministerin Karin Prien warnt nach der Kritik einer Kinderärztin an Kanzler Friedrich Merz vor einer Verrohung in der Politik. Ihre Botschaft? Über Reformen muss gestritten werden können, klar und auch kontrovers, aber ohne persönliche Diffamierungen. Denn wenn nur noch die lautesten Vorwürfe zählen, geht der Blick für Lösungen verloren. Ein Gedanke, der nicht nur in Berlin gilt, sondern überall, wo Menschen unterschiedlicher Meinung sind. Und jetzt gibt's wieder Musik, die gute Laune mitbringt. Girls Like You von Sophia Camara.

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0: Das war Lass mich nicht los von Lühn. Und wir bleiben bei einem Thema, das uns alle angeht. Wer entscheidet eigentlich für uns? Es ist 5:30 bei Hase Radio. In den Landesparlamenten sind Frauen im Schnitt nur zu 33,4% vertreten. Das ist zwar minimal mehr als im vergangenen Jahr, aber seit 2008 hat sich kaum etwas bewegt. Besonders groß sind die Unterschiede. In Bayern liegt der Anteil bei gerade mal 24,6%. Hamburg kommt dagegen fast auf ein ausgeglichenes Verhältnis. Im Bundestag und in den Kommunalparlamenten sieht es ähnlich aus. Da ist also noch ordentlich Luft nach oben. Jetzt wird's gefühlvoll mit Milano und Sarah Connor, Je t'aime.
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1: Hier ist Hans mit den wichtigsten Meldungen aus unserer Region. Der Heimrenntag der Ruder-Bundesliga am 22. August lockte mehr als 3000 Menschen an den Osnabrücker Stichkanal. Der Verein wertete Organisation, Stimmung und Wetter als Erfolg. Sportlich erreichten alle Osnabrücker Teams Podestplätze. Die Männer wurden Zweite, die Frauen Dritte. Eine regelmäßige Austragung in Osnabrück bleibt wegen des hohen Aufwands offen. Felix Banaschak, Bundesvorsitzender der Grünen, kommt am Donnerstag, dem 11. September, nach Osnabrück. Gemeinsam mit Oberbürgermeisterkandidat Volker Bajus lädt er ab 19 Uhr in den Grünen Jäger ein. Im Mittelpunkt stehen offene Gespräche mit Bürgerinnen und Bürgern statt langer Reden. Themen und Fragen der Gäste sollen direkt diskutiert werden. In Osnabrück wurde eine 20-jährige Radfahrerin am Dienstagnachmittag, dem 25. August, an der Kreuzung Römereschstraße und Rheinstraße von einem weißen Kastenwagen angefahren. Die Frau fuhr nach bisherigen Erkenntnissen bei Grün und wurde beim Rechtsabbiegen touchiert. Sie stürzte und verletzte sich leicht. Der Fahrer flüchtete. Die Polizei sucht Zeugen unter 0541 23 27 2533. Das waren die lokalen Nachrichten.

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Cricket von Kim Petras bei Hase Radio, kurz vor 6. Und jetzt leider ein Thema, das schwer im Magen liegt. Nach der verheerenden Sturzflut im Himalaya sind in Nepal und Tibet mehr als 1000 Menschen ums Leben gekommen. Fast 5000 werden weiter vermisst, darunter auch ausländische Reisende. Vermutlich hat sich auf tibetischer Seite ein großer Gletscher gelöst. Wasser, Eis, Schlamm und Geröll haben ganze Dörfer, Straßen und Häuser mitgerissen. Die Helfer kämpfen gegen schlechtes Wetter und die Gefahr weiterer Fluten. Dazu kommt die Sorge vor Krankheiten durch verschmutztes Wasser und fehlende Hygiene. Unsere Gedanken sind bei allen Betroffenen und den Rettungsteams. Wir bleiben musikalisch zusammen. Hier ist Vampire Diaries von MGK.

Okay, kurz vor sechs bei Hase Radio. Es geht um Geld im Portemonnaie. Finanzminister Lars Klingbeil plant ab 2028 eine Steuerreform, die kleine und mittlere Einkommen entlasten soll. Insgesamt könnten es gegenüber 2026 rund 10 Milliarden Euro sein. Der Grundfreibetrag soll steigen, genauso Kindergeld und Arbeitnehmerpauschbetrag. Gleichzeitig sollen Spitzenverdiener früher den höheren Steuersatz zahlen. Dazu ist eine neue Superreichensteuer geplant. Noch ist das ein Gesetzentwurf. Das Kabinett soll ihn am Mittwoch beraten. Jetzt erstmal Musik, die garantiert keine Steuererklärung braucht. Fucked Up mit Mako von

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1: Das Neueste. Hier ist Tore. Hallo. Irans Präsident Massoud Pezeshkian hat den USA eine Rückkehr zur im Juni vereinbarten Waffenruhe angeboten, falls Washington seine Zusagen erfüllt. Nach neuen Gefechten am Wochenende und einem US-Angriff auf zwei iranische Abschussrampen auf Larak erklärte er beim SCO-Gipfel in Kirgisistan, Teheran strebe keinen Krieg an, werde Angriffe aber entschlossen beantworten. Der Grünen-Bundesvorsitzende Felix Banasag kommt am Donnerstag, den 11. September, nach Osnabrück. Gemeinsam mit Oberbürgermeisterkandidat Volker Bajus lädt er ab 19 Uhr in den Grünen Jäger. Geplant ist ein offener Austausch mit Bürgerinnen und Bürgern statt langer Reden oder eines festen Podiums. In Bad Bergen sind drei Insassen eines nicht zugelassenen Opels vor einer Polizeikontrolle geflohen. Sie ließen den Wagen am frühen Samstagmorgen am grünen Weg zurück und rannten in ein Maisfeld. Die Fahndung mit Hund, Drohne und Hubschrauber blieb erfolglos. Im Auto fand die Polizei mutmaßliches Diebesgut und Einbruchswerkzeug. Das waren die Nachrichten. Jetzt das Wetter mit Hanna.
2: Danke, Tore. Das Wetter in Osnabrück. Aktuell ist es meist klar bei 20 Grad, mit mäßigem Wind und kräftigen Böen. Die Frisur bekommt Abenteuerlust. Später bleibt es überwiegend trocken und klar, zum Abend etwa 13 Grad. Morgen freundlich mit Sonne und ein paar Wolken, bis 21 Grad. Ein kurzer Schauer ist möglich. Übermorgen ähnlich, 21 Grad, Sonne-Wolken-Mix und nur eine kleine Schauerchance.
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3: Zwischen Kanalstraße und der Kreuzung Püttenbeckstraße, Reckerstraße bei Recke ist die Straße in beiden Richtungen gesperrt. Auch zwischen Münsterstraße und der A30 bei Ibbenbüren kommst du wegen Bauarbeiten nicht durch. Fahrt vorsichtig und kommt gut an.
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4: Einen wunderschönen guten Abend, Osnabrück und Umgebung. Hier ist euer Heiko bei Hase-Radio. Kurz nach 6, Zeit zum Durchatmen, Feierabend genießen und einfach ein bisschen chillen. Schön, dass du dabei bist bei Osna Chillt. Wir haben jede Menge starke Musik für dich. Später schauen wir natürlich auch noch auf die lokalen Nachrichten aus Stadt und Region. Aber jetzt erstmal volle Stimme, viel Gefühl und ein echter Ohrwurm. Adele mit Rumor.

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1: Hier sind die Lokalnachrichten mit Hans. Der Heimrenntag der Ruder-Bundesliga am 22. August lockte mehr als 3000 Menschen an den Osnabrücker Stichkanal. Der Verein wertete Organisation, Stimmung und Wetter als Erfolg. Sportlich erreichten alle Osnabrücker Teams Podestplätze. Die Männer wurden Zweite, die Frauen Dritte. Eine regelmäßige Austragung in Osnabrück bleibt wegen des hohen Aufwands offen. Felix Banaschak, Bundesvorsitzender der Grünen, kommt am Donnerstag, dem 11. September, nach Osnabrück. Gemeinsam mit Oberbürgermeisterkandidat Volker Bajus lädt er ab 19 Uhr in den Grünen Jäger ein. Im Mittelpunkt stehen offene Gespräche mit Bürgerinnen und Bürgern statt langer Reden. Themen und Fragen der Gäste sollen direkt diskutiert werden. In Osnabrück wurde eine 20-jährige Radfahrerin am Dienstagnachmittag, dem 25. August, an der Kreuzung Römerreschstraße und Rheinstraße von einem weißen Kastenwagen angefahren. Die Frau fuhr nach bisherigen Erkenntnissen bei Grün und wurde beim Rechtsabbiegen touchiert. Sie stürzte und verletzte sich leicht. Der Fahrer flüchtete. Die Polizei sucht Zeugen unter 0541 23 27 2533. Das waren die lokalen Nachrichten.

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2: Das Neueste zu Tore, hallo? Irans Präsident Massoud Pezeshkian hat den USA eine Rückkehr zur im Juni vereinbarten Waffenruhe angeboten, falls Washington seine Zusagen erfüllt. Nach neuen Gefechten am Wochenende und einem US-Angriff auf zwei iranische Abschussrampen auf Larak erklärte er beim SCO-Gipfel in Kirgisistan, Teheran strebe keinen Krieg an, werde Angriffe aber entschlossen beantworten. Der Grünen-Bundesvorsitzende Felix Banasag kommt am Donnerstag, den 11. September, nach Osnabrück. Gemeinsam mit Oberbürgermeisterkandidat Volker Bajus lädt er ab 19 Uhr in den Grünen Jäger. Geplant ist ein offener Austausch mit Bürgerinnen und Bürgern statt langer Reden oder eines festen Podiums. In Bad Bergen sind drei Insassen eines nicht zugelassenen Opels vor einer Polizeikontrolle geflohen. Sie ließen den Wagen am frühen Samstagmorgen am grünen Weg zurück und rannten in ein Maisfeld. Die Fahndung mit Hund, Drohne und Hubschrauber blieb erfolglos. Im Auto fand die Polizei mutmaßliches Diebesgut und Einbruchswerkzeug.
3: Danke, Tore. Das Wetter in Osnabrück. Aktuell ist es meist klar bei 20 Grad, mit mäßigem Wind und kräftigen Böen. Die Frisur bekommt Abenteuerlust. Später bleibt es überwiegend trocken und klar, zum Abend etwa 13 Grad. Morgen freundlich mit Sonne und ein paar Wolken, bis 21 Grad. Ein kurzer Schauer ist möglich. Übermorgen ähnlich, 21 Grad, Sonne-Wolken-Mix und nur eine kleine Schauerchance.
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4: Schauen wir uns den Verkehr in und um Osnabrück an. Zwischen der Kanalstraße und der Püttenbeckstraße an der Reckerstraße bei Recke ist die Straße auf weniger als einem halben Kilometer voll gesperrt. Auch zwischen der Münsterstraße und der A30 bei Ibbenbüren ist die Straße wegen Bauarbeiten auf weniger als einem halben Kilometer voll gesperrt. Fahrt vorsichtig und kommt gut ans Ziel.
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5: Einen wunderschönen guten Abend zusammen. Hier ist Heiko bei Osnachild auf Hase Radio, eurem entspannten Begleiter für Osnabrück und die ganze Umgebung. Macht's euch gemütlich, ob auf dem Sofa, unterwegs im Auto oder noch bei der Arbeit. Wir haben jede Menge gute Musik für euch. Später gibt's natürlich auch die lokalen Nachrichten aus unserer Region. Jetzt aber erstmal ein echter Klassiker. Elvis Presley mit 0 und Wann Heartbreak Hotel. Viel Spaß damit!

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1: Hier sind die wichtigsten Meldungen aus unserer Region mit Hans. Der Heimrenntag der Ruder-Bundesliga am 22. August lockte mehr als 3000 Menschen an den Osnabrücker Stichkanal. Der Verein wertete Organisation, Stimmung und Wetter als Erfolg. Sportlich erreichten alle Osnabrücker Teams Podestplätze. Die Männer wurden Zweite, die Frauen Dritte. Eine regelmäßige Austragung in Osnabrück bleibt wegen des hohen Aufwands offen. Felix Banaschak, Bundesvorsitzender der Grünen, kommt am Donnerstag, dem 11. September, nach Osnabrück. Gemeinsam mit Oberbürgermeisterkandidat Volker Bajus lädt er ab 19 Uhr in den Grünen Jäger ein. Im Mittelpunkt stehen offene Gespräche mit Bürgerinnen und Bürgern statt langer Reden. Themen und Fragen der Gäste sollen direkt diskutiert werden. In Osnabrück wurde eine 20-jährige Radfahrerin am Dienstagnachmittag, dem 25. August, an der Kreuzung Römereschstraße und Rheinstraße von einem weißen Kastenwagen angefahren. Die Frau fuhr nach bisherigen Erkenntnissen bei Grün und wurde beim Rechtsabbiegen touchiert. Sie stürzte und verletzte sich leicht. Der Fahrer flüchtete. Die Polizei sucht Zeugen unter 0541 23 27 2533. Das waren die Meldungen aus unserer Region.

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1: Und more naturally. Hallo Toll von mir. Irans Präsident Masoud Pezeshkian hat den USA eine Rückkehr zur im Juni vereinbarten Waffenruhe angeboten, falls Washington seine Zusagen erfüllt. Nach neuen Gefechten am Wochenende und einem US-Angriff auf zwei iranische Abschussrampen auf Larak erklärte er beim SCO-Gipfel in Kirgisistan, Teheran strebe keinen Krieg an, werde Angriffe aber entschlossen beantworten. Der Grünen-Bundesvorsitzende Felix Bannerstag kommt am Donnerstag, den 11. September, nach Osnabrück. Gemeinsam mit Oberbürgermeisterkandidat Volker Bajus lädt er ab 19 Uhr in den Grünen Jäger. Geplant ist ein offener Austausch mit Bürgerinnen und Bürgern statt langer Reden oder eines festen Podiums. In Bad Bergen sind drei Insassen eines nicht zugelassenen Opels vor einer Polizeikontrolle geflohen. Sie ließen den Wagen am frühen Samstagmorgen am grünen Weg zurück und rannten in ein Maisfeld. Die Fahndung mit Hund, Drohne und Hubschrauber blieb erfolglos. Im Auto fand die Polizei mutmaßliches Diebesgut und Einbruchswerkzeug.
2: Danke, Tore. Das Wetter in Osnabrück. Aktuell ist es meist klar bei 20 Grad, mit mäßigem Wind und kräftigen Böen. Die Frisur bekommt Abenteuerlust. Später bleibt es überwiegend trocken und klar, zum Abend etwa 13 Grad. Morgen freundlich mit Sonne und ein paar Wolken bis 21 Grad. Ein kurzer Schauer ist möglich. Übermorgen ähnlich, 21 Grad, Sonne-Wolken-Mix und nur eine kleine Schauerchance.
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3: Zwischen Püttenbeckstraße und Reckerstraße sowie der Kanalstraße bei Recke ist die Straße auf weniger als einem halben Kilometer gesperrt. Auch zwischen Münsterstraße und der A30 bei Ibbenbüren ist die Straße wegen Bauarbeiten auf weniger als einem halben Kilometer gesperrt. Fahrt bitte vorsichtig und kommt gut ans Ziel.
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4: Schönen guten Abend, ihr Lieben. Hier ist Heiko bei Osnachilled auf Hase-Radio. Euer entspannter Abend für Osnabrück und die ganze Umgebung. Macht's euch gemütlich, ob ihr gerade auf dem Sofa landet, noch unterwegs seid oder den Tag langsam ausklingen lasst. Gleich gibt's wieder viel gute Musik für euch und später halten wir euch natürlich auch mit den lokalen Nachrichten auf dem Laufenden. Jetzt kommt Tom O'Dell gemeinsam mit Alice Merton, Half as Good as You. Viel Spaß!

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1: Das Neueste. Hier ist Tore. Hallo. Nach der deutschen Zuschreibung eines Drohnensabotagevorfalls an Russland hat EU-Kommissionspräsidentin von der Leyen Deutschland volle Solidarität zugesichert. Am 4. August waren am Flughafen Leipzig-Halle Drohnen nahe einem ukrainischen Frachtflugzeug entdeckt worden. Deutschland ordnete die Schließung des russischen Konsulats in Bonn und des russischen Hauses in Berlin an. Die EU-Außenminister beraten über weitere Sanktionen. Der Grünen-Bundesvorsitzende Felix Bannersack kommt am Donnerstag, den 11. September, nach Osnabrück. Gemeinsam mit Oberbürgermeisterkandidat Volker Bajus lädt er ab 19 Uhr in den Grünen Jäger. Geplant ist ein offener Austausch mit Bürgerinnen und Bürgern statt langer Reden oder eines festen Podiums. In Bad Bergen sind drei Insassen eines nicht zugelassenen Opels vor einer Polizeikontrolle geflohen. Sie ließen den Wagen am frühen Samstagmorgen am grünen Weg zurück und rannten in ein Maisfeld. Die Fahndung mit Hund, Drohne und Hubschrauber blieb erfolglos. Im Auto fand die Polizei mutmaßliches Diebesgut und Einbruchswerkzeug.
2: Danke, Tore. Das Wetter in Osnabrück. Aktuell ist es meist klar bei 20 Grad, mit mäßigem Wind und kräftigen Böen. Die Frisur bekommt Abenteuerlust. Später bleibt es überwiegend trocken und klar, zum Abend etwa 13 Grad. Morgen freundlich mit Sonne und ein paar Wolken bis 21 Grad. Ein kurzer Schauer ist möglich. Übermorgen ähnlich, 21 Grad, Sonne-Wolken-Mix und nur eine kleine Schauerchance.
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3: Die Verkehrsnachrichten rund um Osnabrück. Zwischen der Püttenbeckstraße an der Reckerstraße und der Kanalstraße bei Recke ist die Straße gesperrt. Zwischen der Münsterstraße und der A30 bei Ibbenbüren ist die Straße wegen Bauarbeiten ebenfalls gesperrt. Kommt gut und sicher ans Ziel.
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4: Einen wunderschönen guten Abend, ihr Lieben. Hier ist Heiko bei Osna Chillt auf Hase Radio, eurem Sender für Osnabrück und die ganze Region. Macht's euch gemütlich, lasst den Tag langsam hinter euch und genießt mit uns einen entspannten Abend voller guter Musik. Später schauen wir natürlich auch noch auf das, was bei uns vor Ort wichtig ist. Jetzt erstmal ein echter Popklassiker für euch. Julian

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1: Literal Translation mit mir, Thore, hallo. Das US-Militär hat nach eigenen Angaben Ziele der iranischen Revolutionsgarden im Iran angegriffen. CENTCOM nennt versuchte Attacken auf Handelsschiffe in der Straße von Hormus und US-Kräfte als Grund. Iranische Medien berichteten von Explosionen an mehreren Orten. Die Revolutionsgarden drohten mit Vergeltung. Der Grünen-Bundesvorsitzende Felix Banasack kommt am Donnerstag, den 11. September, nach Osnabrück. Gemeinsam mit Oberbürgermeisterkandidat Volker Bajus lädt er ab 19 Uhr in den Grünen Jäger. Geplant ist ein offener Austausch mit Bürgerinnen und Bürgern statt langer Reden oder eines festen Podiums. In Bad Bergen sind drei Insassen eines nicht zugelassenen Opels vor einer Polizeikontrolle geflohen. Sie ließen den Wagen am frühen Samstagmorgen am grünen Weg zurück und rannten in ein Maisfeld. Die Fahndung mit Hund, Drohne und Hubschrauber blieb erfolglos. Im Auto fand die Polizei mutmaßliches Diebesgut und Einbruchswerkzeug.
2: Danke, Thore. Das Wetter in Osnabrück. Aktuell ist es meist klar bei 20 Grad, mit mäßigem Wind und kräftigen Böen. Die Frisur bekommt Abenteuerlust. Später bleibt es überwiegend trocken und klar, zum Abend etwa 13 Grad. Morgen freundlich mit Sonne und ein paar Wolken, bis 21 Grad. Ein kurzer Schauer ist möglich. Übermorgen ähnlich, 21 Grad, Sonne-Wolken-Mix und nur eine kleine Schauerchance.
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3: Schauen wir uns den Verkehr in und um Osnabrück an. Zwischen Püttenbeckstraße, Reckerstraße und Kanalstraße bei Recke ist die Straße in beiden Richtungen gesperrt. Zwischen Münsterstraße und A30 bei Ibbenbüren bleibt die Straße wegen Bauarbeiten ebenfalls gesperrt. Kommt bitte sicher und entspannt ans Ziel.
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4: Guten Abend Osnabrück und Umgebung. Schön, dass du noch wach bist. Hier ist Heiko bei Hase Radio. Kurz nach 10 und bis Mitternacht gehören die Nächte den Ladies. Mit großen Stimmen, starken Songs und ein paar Nachrichten aus aller Welt. Mach's dir gemütlich, dreh ein bisschen auf. Jetzt kommt

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1: Das Neueste. Hier ist Tore. Hallo. Das US-Militär hat nach eigenen Angaben Ziele der iranischen Revolutionsgarden im Iran angegriffen. CENTCOM nennt versuchte Attacken auf Handelsschiffe in der Straße von Hormus und US-Kräfte als Grund. Iranische Medien berichteten von Explosionen an mehreren Orten. Die Revolutionsgarden drohten mit Vergeltung. Der Grünen-Bundesvorsitzende Felix Banassac kommt am Donnerstag, den 11. September, nach Osnabrück. Gemeinsam mit Oberbürgermeisterkandidat Volker Bajus lädt er ab 19 Uhr in den Grünen Jäger. Geplant ist ein offener Austausch mit Bürgerinnen und Bürgern statt langer Reden oder eines festen Podiums. In Bad Bergen sind drei Insassen eines nicht zugelassenen Opels vor einer Polizeikontrolle geflohen. Sie ließen den Wagen am frühen Samstagmorgen am grünen Weg zurück und rannten in ein Maisfeld. Die Fahndung mit Hund, Drohne und Hubschrauber blieb erfolglos. Im Auto fand die Polizei mutmaßliches Diebesgut und Einbruchswerkzeug.
2: Danke, Tore. Das Wetter in Osnabrück. Aktuell ist es meist klar bei 20 Grad, mit mäßigem Wind und kräftigen Böen. Die Frisur bekommt Abenteuerlust. Später bleibt es überwiegend trocken und klar, zum Abend etwa 13 Grad. Morgen freundlich mit Sonne und ein paar Wolken bis 21 Grad. Ein kurzer Schauer ist möglich. Übermorgen ähnlich, 21 Grad, Sonne-Wolken-Mix und nur eine kleine Schauerchance.
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3: Ein Blick auf den Verkehr in und um Osnabrück. Zwischen der Kanalstraße und der Kreuzung Püttenbeckstraße und Reckerstraße bei Recke ist die Straße auf weniger als einem halben Kilometer voll gesperrt. Auch zwischen der Münsterstraße und der A30 bei Ibbenbüren ist die Straße wegen Bauarbeiten auf weniger als einem halben Kilometer voll gesperrt. Fahrt bitte vorsichtig und kommt gut ans Ziel.
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4: Guten Abend, ihr Nachtschwärmer. Hier ist Heiko bei Hase Radio. Schön, dass ihr in Osnabrück und Umgebung noch dabei seid. Es ist kurz nach 11 und bis Mitternacht gehört die Nacht den Ladies, der Musik und ein paar frischen Nachrichten aus aller Welt. Jetzt machen wir aber erstmal Platz für einen echten 80er Ohrwurm. I Can't Wait von Nu Shu.

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Guten Abend, ihr Nachtschwärmer. Die Nacht ist ja die Zeit für Träume, Gedanken und auch natürlich die besten Songs, die unsere Playlist so zu bieten hat. Lasst uns gemeinsam diese besonderen Stunden genießen. Damit sage ich einen guten Abend zusammen. 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
1: Choose the one that fits your intended tone. Das US-Militär hat nach eigenen Angaben Ziele der iranischen Revolutionsgarden im Iran angegriffen. CENTCOM nennt versuchte Attacken auf Handelsschiffe in der Straße von Hormus und US-Kräfte als Grund. Iranische Medien berichteten von Explosionen an mehreren Orten. Die Revolutionsgarden drohten mit Vergeltung. Der Grünen-Bundesvorsitzende Felix Banasag kommt am Donnerstag, den 11. September, nach Osnabrück. Gemeinsam mit Oberbürgermeisterkandidat Volker Bajus lädt er ab 19 Uhr in den Grünen Jäger. Geplant ist ein offener Austausch mit Bürgerinnen und Bürgern statt langer Reden oder eines festen Podiums. In Bad Bergen sind drei Insassen eines nicht zugelassenen Opels vor einer Polizeikontrolle geflohen. Sie ließen den Wagen am frühen Samstagmorgen am grünen Weg zurück und rannten in ein Maisfeld. Die Fahndung mit Hund, Drohne und Hubschrauber blieb erfolglos. Im Auto fand die Polizei mutmaßliches Diebesgut und Einbruchswerkzeug. Weiter mit dem Wetter, Hanna.
2: Ja, Tore, lass uns das Wetter in Osnabrück anschauen. Aktuell 11 Grad, bedeckt und fast windstill. Nachts zeigen sich kurz Sterne, morgens schließen die Wolken wieder die Türen. Heute meist wolkig, bis 21 Grad und überwiegend trocken. Ein leichter Schauer könnte kurz vorbeischauen. Morgen ähnlich mild mit 22 Grad, vielen Wolken und etwas Regen, Schirm bereithalten. Übermorgen um 21 Grad und deutlich schauerfreudiger, lieber wetterfest losziehen.
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3: Schauen wir uns den Verkehr in und um Osnabrück an. Zwischen der Kreuzung Püttenbeckstraße und Reckerstraße und der Kanalstraße bei Recke ist die Straße auf weniger als einem halben Kilometer in beiden Richtungen gesperrt. Auch zwischen der Münsterstraße und der A30 bei Ibbenbüren kommst du wegen Bauarbeiten auf weniger als einem halben Kilometer nicht durch. Fahrt vorsichtig und kommt gut ans Ziel.
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4: Guten Morgen Osnabrück und die ganze Region. Kurz nach 1 seid ihr bei Hase Radio. Mit viel Musik für die Nacht und den wichtigsten Nachrichten aus aller Welt. Macht es euch gemütlich, bleibt wach oder lasst euch einfach begleiten. Jetzt kommt Faith Hill mit American Heart. Viel Spaß damit. 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
1: If it's a news segment hosted by Tor, hallo, die Nachrichten mit Tore. Das US-Militär hat nach eigenen Angaben Ziele der iranischen Revolutionsgarden im Iran angegriffen. CENTCOM nennt versuchte Attacken auf Handelsschiffe in der Straße von Hormus und US-Kräfte als Grund. Iranische Medien berichteten von Explosionen an mehreren Orten. Die Revolutionsgarden drohten mit Vergeltung. Der Grünen-Bundesvorsitzende Felix Banasak kommt am Donnerstag, den 11. September, nach Osnabrück. Gemeinsam mit Oberbürgermeisterkandidat Volker Bajus lädt er ab 19 Uhr in den Grünen Jäger. Geplant ist ein offener Austausch mit Bürgerinnen und Bürgern statt langer Reden oder eines festen Podiums. In Bad Bergen sind drei Insassen eines nicht zugelassenen Opels vor einer Polizeikontrolle geflohen. Sie ließen den Wagen am frühen Samstagmorgen am grünen Weg zurück und rannten in ein Maisfeld. Die Fahndung mit Hund, Drohne und Hubschrauber blieb erfolglos. Im Auto fand die Polizei mutmaßliches Diebesgut und Einbruchswerkzeug.
2: Ja, Tore, lass uns das Wetter in Osnabrück anschauen. Aktuell 11 Grad, bedeckt und fast windstill. Nachts zeigen sich kurz Sterne, morgens schließen die Wolken wieder die Türen. Heute meist wolkig, bis 21 Grad und überwiegend trocken. Ein leichter Schauer könnte kurz vorbeischauen. Morgen ähnlich mild mit 22 Grad, vielen Wolken und etwas Regen, Schirm bereithalten. Übermorgen um 21 Grad und deutlich schauerfreudiger, lieber wetterfest losziehen.
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3: Ein Blick auf den Verkehr in und um Osnabrück. Zwischen Kanalstraße und Püttenbeckstraße bzw. Reckerstraße bei Recke ist die Straße in beiden Richtungen gesperrt. Zwischen Münsterstraße und der A30 bei Ibbenbüren müsst ihr wegen Bauarbeiten ebenfalls mit einer Vollsperrung rechnen. Fahrt vorsichtig und kommt gut ans Ziel.
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4: Guten Abend Osnabrück, hier ist Heiko bei Schlaflos in Osnabrück auf Hase Radio. Schön, dass du noch wach bist und mit uns durch die Nacht gehst. Ob unterwegs, bei der Arbeit oder gemütlich zu Hause, wir liefern dir Musik und alles Wichtige aus der Region. Jetzt wird's träumerisch. Dreaming of You von Jack Scott.